0: dem 5. Spieltag der Fußball-Bundesliga ganz oben in der Tabelle. Der Sportclub hat Schalke mit 2:1 geschlagen. Davor hat Köln gegen Gladbach gewonnen, auch mit 2:1. Damit hat die Borussia weiterhin noch keine Punkte. Und noch die Ergebnisse der zweiten Liga: Hertha BSC Fürth 2:1, St. Pauli Karlsruhe 2:0 und Bochum Bielefeld 0:1.
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2: Immer aktuell, dank KI. Heute Nacht ist der Himmel bei uns bedeckt. Am Morgen lockert es in Augsburg und der Region auf. Sonne und Wolken wechseln sich ab. Im weiteren Verlauf bleibt es meist trocken. Morgen gibt es bei bis zu 15 Grad zeitweise Regen. Aktuell liegen die Temperaturen in Augsburg und Meitingen bei 7 Grad.
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2: Ruhiger und störungsfreier Verkehr im Sendegebiet.
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2: Derzeit liegen uns keine Blitzer- oder Abstandsmeldungen vor. Alle Staus und Blitzer gibt es auch auf radioaugsburg.de und in der Radio Augsburg-App. Radio Augsburg wünscht eine gute Fahrt.
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1: Immer aktuell, dank KI. Heute Nacht ist der Himmel bei uns bedeckt. Am Morgen lockert es in Augsburg und der Region auf. Sonne und Wolken wechseln sich ab. Im weiteren Verlauf bleibt es meist trocken. Morgen gibt es bei bis zu 15 Grad zeitweise Regen. Aktuell liegen die Temperaturen in Augsburg und Meitingen bei 7 Grad.
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1: Aktuell liegen uns keine Verkehrsstörungen vor.
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1: Derzeit liegen uns keine Blitzer oder Abstandsmeldungen vor. Alle Staus und Blitzer gibt es auch auf radioaugsburg.de und in der Radio Augsburg-App. Radio Augsburg wünscht eine gute Fahrt.
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1: Ich bin Florian Klaus. Eine schnelle Lösung ist nicht zu erwarten. Das hatte CDU-Generalsekretärin Hoppermann vor der Führungsklausur ihrer Partei schon klargestellt, in der es um die Reaktion der CDU auf Wahlschlappen und schlechte Umfragewerte gehen sollte. Heute will sie mit Parteichef Merz die Ergebnisse vorstellen. Als eine Maßnahme hat der Landeschef von Rheinland-Pfalz-Schnieder in der ARD vorgeschlagen, wie schon mal versprochen, für alle die Stromsteuer zu senken. Die von der Bundesregierung geplanten Kürzungen bei der Migrations- und Asylberatung könnten die Wohlfahrtsverbände im nächsten Jahr bis zu 630 Arbeitsplätze kosten. Das berichtet die Neue Osnabrücker Zeitung unter Berufung auf die Arbeiterwohlfahrt. Die ist demnach selbst massiv betroffen. Fast jede vierte ihrer 466 Stellen in der vom Bund geförderten Migrationssozialarbeit seien gefährdet. Damit würden auch Beratungsangebote wegfallen. Kurz nach der Ankündigung von US-Präsident Trump, dass im Ukraine-Krieg alle Angriffe auf Energieanlagen gestoppt werden, hat die Ukraine Russland schon einen Verstoß vorgeworfen. Das russische Militär habe demnach ein Heizkraftwerk angegriffen. Es war schon vorher unklar, wie viel tatsächlich auf Trumps Ankündigung zu geben ist. Der ukrainische Präsident Zelensky war davon überrascht, aus Russland kam gar keine Reaktion. Auch nach 5 Spielen steht Mönchengladbach in der Fußball-Bundesliga noch bei 0 Punkten. In Köln haben die Gladbacher mit 1:2 verloren. Freuen konnte sich darüber natürlich der Kölner Siegtorschütze Said Elmalla bei der Zone.
2: Ich habe, glaube ich, seit Wochen auf dieses Spiel gebrannt. Ich glaube, ich habe noch nie auf so ein Spiel so krass gebrannt. Und ja, es fühlt sich einfach gerade unfassbar geil an, hier die Punkte bei uns zu lassen. Und wir feiern gleich schön. Und ja, Derby-Sieger, würde ich sagen, ne?
1: Nach dem Spiel hat sich noch der SC Freiburg mit einem 2:1 gegen Schalke an die Tabellenspitze gesetzt.
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3: Immer aktuell, dank KI. Heute Nacht ist der Himmel bei uns bedeckt. Am Morgen lockert es in Augsburg und der Region auf. Sonne und Wolken wechseln sich ab. Im weiteren Verlauf bleibt es meist trocken. Morgen gibt es bei bis zu 15 Grad zeitweise Regen. Aktuell liegen die Temperaturen in Augsburg und Meitingen bei 7 Grad.
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3: Ruhiger und störungsfreier Verkehr im Sendegebiet.
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3: Derzeit liegen uns keine Blitzer oder Abstandsmeldungen vor. Seht ihr Staus und Blitzer, meldet sie gerne unter der 0821 50 242 26.
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1: Immer aktuell, dank KI. Heute Nacht ist der Himmel bei uns bedeckt. Am Morgen lockert es in Augsburg und der Region auf. Sonne und Wolken wechseln sich ab. Im weiteren Verlauf bleibt es meist trocken. Morgen gibt es bei bis zu 15 Grad zeitweise Regen. Aktuell liegen die Temperaturen in Augsburg und Meitingen bei 7 Grad.
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1: Ruhiger und störungsfreier Verkehr im Sendegebiet.
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1: Derzeit liegen uns keine Blitzer oder Abstandsmeldungen vor. Seht ihr Staus und Blitzer, meldet sie gerne unter der 0821 50 242 26.
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1: Ich bin Florian Klaus. Das Bundesverfassungsgericht verhandelt ab heute über die Erbschaftssteuer. Die bayerische Regierung will klären lassen, ob bestimmte Vorschriften verfassungswidrig sind. Bundesfinanzminister Klingbeil sieht auf jeden Fall Reformbedarf. Die Erbschaftssteuer müsse gerechter werden, sagte er. Ronny Thorau berichtet.
2: Millionen und Milliarden schwere Vermögen werden in Deutschland oft nahezu steuerfrei vererbt. Das sei nicht gerecht, so Finanzminister Klingbeil. Es dürfe für das eigene Vorankommen im Leben nicht entscheidend sein, in welches Elternhaus man geboren worden sei. Klingbeil will eine Reform und sieht da wirtschaftsweise Unternehmer und Teile der Union hinter sich.
1: Wie viel ist an der von US-Präsident Trump verkündeten Waffenruhe im Ukraine-Krieg für Angriffe auf Energieanlagen tatsächlich dran? Kurz nach der Ankündigung hat die Ukraine schon gemeldet, dass Russland ein Heizkraftwerk angegriffen habe. Auch wenn Trump behauptet hatte, dass beide Seiten der begrenzten Waffenruhe zugestimmt hatten, war der ukrainische Präsident Zelensky erst überrascht. Von Russland kam gar keine Reaktion. Unionsfraktionsvize Krings hat die CDU davor gewarnt, die Abgrenzung zur AfD zu schwächen. Der Rheinischen Post hat er gesagt, es könne keine Kooperation mit der AfD geben, weil das mit den Grundwerten seiner Partei nicht zu vereinbaren sei. Die Führung der CDU beendet heute eine Klausur, in der es um Wege aus der derzeitigen Krise mit Umfragetief und Wahlschnappen gehen soll. In der Fußball-Bundesliga hat sich Freiburg zum Abschluss des 5. Spieltags an die Tabellenspitze gesetzt. Mit 2:1 hat der Sportclub gegen Schalke gewonnen. Und das, obwohl die Freiburger nach der 64. Minute in Unterzahl spielen mussten. Am anderen Ende der Tabelle steht weiterhin Gladbach nach einer 1:2 Niederlage in Köln. Die Borussia hat damit immer noch keinen Punkt geholt.
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3: Immer aktuell, dank KI. Heute früh ist es oft klar. Örtlich kann sich Nebel bilden. Im weiteren Verlauf gibt es bei uns und in der Region Sonne und Wolken im Wechsel. Dabei ist es meist trocken. In Augsburg und Nördlingen messen wir jeweils 4 Grad. Morgen ziehen Regenschauer auf, bei bis zu 15 Grad.
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3: Die Polizei meldet derzeit keine Verkehrsbehinderungen in Augsburg und der Region.
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3: Derzeit liegen uns keine Blitzer- oder Abstandsmeldungen vor. Habt ihr noch was gesehen? Schickt uns gerne eine WhatsApp ins Studio an die 0821 50 242 26.
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1: Immer aktuell, dank KI. Heute früh ist es oft klar. Örtlich kann sich Nebel bilden. Im weiteren Verlauf gibt es bei uns und in der Region Sonne und Wolken im Wechsel. Dabei ist es meist trocken. In Augsburg und Nördlingen messen wir jeweils 4 Grad. Morgen ziehen Regenschauer auf, bei bis zu 15 Grad.
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1: Ruhiger und störungsfreier Verkehr im Sendegebiet.
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1: Derzeit liegen uns keine Blitzer oder Abstandsmeldungen vor. Habt ihr noch was gesehen? Schickt uns gerne eine WhatsApp ins Studio an die 0821 50 242 26.
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1: Ich bin Florian Klaus. Guten Morgen. In Mecklenburg-Vorpommern stehen die Zeichen auf Rot-Rot-Grün. Rund 3 Wochen nach der Landtagswahl wollen SPD, Linke und Grüne heute mit Koalitionsverhandlungen beginnen. Ursula Winkler berichtet.
2: Bei der Wahl war die AfD stärkste Kraft geworden, hatte alleine aber keine Mehrheit geschafft. Eine rot-rot-grüne Koalition hätte eine hauchdünne. Die Grünen betonten bei einem Parteitag, alle drei möglichen Koalitionspartner seien sehr klar beim Thema Rechtsextremismus. Eine Zusammenarbeit mit der AfD werde es nicht geben.
1: Der Chef der Deutschen Industrie- und Handelskammer Peter Adrian hat die Ausnahmeregeln bei der Erbschaftssteuer für Firmenerben gegen Kritik verteidigt. Er hat der Rheinischen Post gesagt, dass viele Erben sonst Teile oder den ganzen Betrieb verkaufen müssten, um die Steuer zahlen zu können. Bundesfinanzminister Klingbeil hat kritisiert, dass große Betriebsvermögen oft fast steuerfrei vererbt werden, während bei kleineren Vermögen Steuern anfallen. Nach der Wahl eines AfD-Landtagspräsidenten in Sachsen-Anhalt hat CSU-Chef Söder Abweichler in Reihen der Union zum Austritt aufgefordert. In der ARD hat er gesagt, wer die AfD wähle, habe dort keine Zukunft. Weil es eine geheime Wahl war, ist nicht klar, wer genau für den neuen Landtagschef Rausch gestimmt hat. Söder meinte, es sei wahrscheinlich aus einer tiefen Verwundung seitens der CDU-Fraktion heraus geschehen. Freiburg steht nach dem 5. Spieltag der Fußball-Bundesliga ganz oben in der Tabelle. Der Sportclub hat Schalke mit 2:1 geschlagen. Davor hat Köln gegen Gladbach gewonnen, auch mit 2:1. Damit hat die Borussia weiterhin noch keine Punkte. Und noch die Ergebnisse der zweiten Liga. Hertha BSC Fürth 2:1, St. Pauli Karlsruhe 2:0 und Bochum Bielefeld 0:1.
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3: Immer aktuell, dank KI. Heute früh ist es oft klar. Örtlich kann sich Nebel bilden. Im weiteren Verlauf gibt es bei uns und in der Region Sonne und Wolken im Wechsel. Dabei ist es meist trocken. In Augsburg und Nördlingen messen wir jeweils 4 Grad. Morgen ziehen Regenschauer auf bei bis zu 15 Grad.
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3: Uns liegen im Moment keine Staus und Behinderungen vor.
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3: Derzeit liegen uns keine Blitzer oder Abstandsmeldungen vor. Alle Staus und Blitzer gibt es auch auf radioaugsburg.de und in der Radio Augsburg App. Wir wünschen euch eine gute Fahrt.
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1: Immer aktuell, dank KI. Heute früh ist es oft klar. Örtlich kann sich Nebel bilden. Im weiteren Verlauf gibt es bei uns und in der Region Sonne und Wolken im Wechsel. Dabei ist es meist trocken. In Augsburg und Nördlingen messen wir jeweils 4 Grad. Morgen ziehen Regenschauer auf, bei bis zu 15 Grad.
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1: Aktuell liegen uns keine Verkehrsstörungen vor.
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1: Derzeit liegen uns keine Blitzer oder Abstandsmeldungen vor. Alle Staus und Blitzer gibt es auch auf radioaugsburg.de und in der Radio Augsburg App. Wir wünschen euch eine gute Fahrt.
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1: Ich bin Joshua Heise. Guten Morgen. Das Bundesverfassungsgericht verhandelt ab heute über die Erbschaftssteuer. Die bayerische Regierung will klären lassen, ob bestimmte Vorschriften verfassungswidrig sind. Bundesfinanzminister Klingbeil sieht auf jeden Fall Reformbedarf. Die Erbschaftssteuer müsse gerechter werden. Ronny Thorau berichtet.
2: Millionen und Milliarden schwere Vermögen werden in Deutschland oft nahezu steuerfrei vererbt. Das sei nicht gerecht, so Finanzminister Klingbeil. Es dürfe für das eigene Vorankommen im Leben nicht entscheidend sein, in welches Elternhaus man geboren worden sei. Klingbeil will eine Reform und sieht da wirtschaftsweise Unternehmer und Teile der Union hinter sich.
1: Linke, Grüne und SPD wollen in Berlin ihre Sondierungsgespräche in dieser Woche fortsetzen. Wichtige Themen wie Mietenpolitik und die Regulierung des Wohnungsmarkts stehen noch an. Bis Freitag soll im Idealfall feststehen, ob die Parteien eine Chance für Koalitionsverhandlungen sehen. In Mecklenburg-Vorpommern sind sie schon weiter. Da starten die Koalitionsgespräche heute. Dass der AfD-Politiker Rausch bei der Wahl zum Landtagschef in Sachsen-Anhalt auch Stimmen bekommen hat, die nicht von AfD oder BSW kamen, hat für einiges Aufsehen gesorgt. CSU-Chef Söder hat Abweichler aus der CDU in der ARD jetzt zum Austritt aufgefordert. Wer die AfD wähle, habe in der Partei keine Zukunft. In der Fußball-Bundesliga hat sich Freiburg zum Abschluss des 5. Spieltags an die Tabellenspitze gesetzt. Mit 2:1 hat der Sportclub gegen Schalke gewonnen und das, obwohl die Freiburger nach der 64. Minute in Unterzahl spielen mussten. Am anderen Ende der Tabelle steht weiterhin Gladbach mit einer 1:2 Niederlage in Köln. Die Borussia hat damit immer noch keinen Punkt geholt.
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3: Kalt ist es heute Morgen in Augsburg und der Region. Nur 3 Grad messen wir aktuell hier bei uns vorm Studio in der Augsburger Innenstadt in der Nähe des Augsburger Doms. Es hat auch nur 3 Grad bei euch daheim in Horgau, aber es ist tatsächlich sternenklar. Wir kriegen heute wieder einen relativ schönen Tag mit viel Sonnenschein, mit ein paar Wolken, die aber in der Regel harmlos bleiben. 8 Stunden Sonnenschein, also definitiv das meiste heute vom Tag schön. Und die Temperaturen, ja, die sind schon noch ein bisschen kühl, auch am Nachmittag nur 13 Grad. Also wir brauchen heute definitiv eine etwas wärmere Herbstjacke.
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3: Ja, es ist gerade mal erst 6:03, dementsprechend auch noch wenig los auf unseren Straßen. Ihr kommt ohne Probleme ans Ziel.
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3: Ich habe 2 Blitzer im Moment, 2 Blitzer-Anhänger, die einmal in Gersthofen in der Schubertstraße stehen und dann steht noch einer in Unterschöneberg an der Staatsstraße. Wenn ihr noch einen entdeckt, gerne hier Bescheid geben unter der 0821 50 242 26, am liebsten per WhatsApp. Und nachlesen gibt's natürlich alles, was Verkehrsinfos, aber auch sonstige Nachrichten ist, auf radioaugsburg.de und unter Radio Augsburg, unter der Radio Augsburg App, so muss es heißen.
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3: Was haltet ihr davon? Lassen wir uns doch mal versuchen, heute in der Früh so schnell aufzustehen, wie Robin Fellhauer am Samstag ein Tor gegen die Bayern geschossen hat. 8,4 Sekunden Bundesliga-Geschichtsrekord. Das muss man sich mal auf der Zunge zergehen lassen. Wahnsinn, ich finde, damit kann man auch in die neue Woche gut reinstarten. Probiert's mal aus. 8,4 Sekunden. Seid ihr so schnell jetzt in der Früh? Ich denke mal schon, oder? Guten Morgen, ich bin Eva Fischer. Ich begleite euch mit Musik. Hier ist jetzt The One and Only.

Das war Ricky Martin hier bei Radio Augsburg. Es ist jetzt gleich 15 Minuten nach 6. Schönen guten Morgen, Augsburg. Zieht euch warm an, wenn ihr jetzt gleich rausgeht, auf den Bus rennt oder zum Fahrrad geht und dann auf den Drahtesel steigt. Es ist nämlich kalt heute Morgen. 2 Grad jetzt. Die Tiefsttemperatur in Augsburg gemessen am Augsburger Hauptbahnhof. Keine Sorge, es geht schon noch ein bisschen weiter nach oben, aber nicht so weit, muss man ganz ehrlich sagen. Obwohl es heute ein richtig schöner Tag wird, mit bis zu 8 Stunden Sonnenschein und nur wenigen Wolken am Himmel, geht's heute nur auf 13 Grad rauf. Also zieht euch dementsprechend an, aber stellt euch schon mal auf einen schönen Wochenstart ein.

Ihr hört Radio Augsburg, einen schönen Montagmorgen. Die grüne Welle für Autofahrer, die kennt man ja schon länger. Die Augsburger Grünen und der ADFC möchten jetzt aber auch eine grüne Welle für Radler in Augsburg. Wo und wie das Ganze funktionieren soll, das hört ihr gleich bei uns in den Lokalnachrichten um 12:30.

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3: Guten Morgen, ich bin Veronika Götz. Die Augsburger Grünen und der Allgemeine Deutsche Fahrradclub wollen in Augsburg versuchsweise eine Straße mit einer grünen Welle für Radfahrer, das heißt eine grüne Welle für Tempo 20. Das schreibt die Augsburger Allgemeine. Außerdem Lückenschlüsse im Radnetz, Entschärfung der für Radler besonders gefährlichen Stellen, wie zum Beispiel in der Unterführung in der Holzbachstraße am Alten Tierheim und noch mehr Abstellflächen für Fahrräder. Hintergrund ist, dass diesen Sommer der Radvertrag mit der Stadt Augsburg ausgelaufen ist, ohne dass alle Inhalte im Radvertrag erfüllt wurden. Der kam 2021 nach einem Bürgerbegehren zustande. Die Stadtwerke Augsburg erweitern ihr Carsharing-Angebot in Neusis. Seit Anfang September stehen Kunden am neuen Standort Neusis Mitte in der Hauptstraße zwei Fahrzeuge zur Verfügung. Carsharing steigt und wächst kontinuierlich, sowohl deutschlandweit als auch speziell in Augsburg und der Region. Inzwischen stehen dort 364 Fahrzeuge an 146 Standorten rund um Augsburg, zum Beispiel in Gersthofen, Friedberg, Königsbrunn, Stadtbergen, Schwabmünchen und Neusses. Der Flughafen Memmingen Airport baut sein Liniennetz weiter aus. Ab April gehen Flüge ins spanische Sevilla und ins rumänische Varna. Memmingen bietet darüber hinaus viele Flüge auf den Balkan an, was viele Augsburger mit Wurzeln vom Balkan nutzen. Der Flugverkehr steigt in Memmingen und deutschlandweit trotz allen Umweltbewusstseins. 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
4: Dankeschön, Veronika. Ja, ich finde, der Herbst ist ja immer so eine kuriose Jahreszeit, wo die einen noch in kurzer Hose und kurzärmeligem T-Shirt in der Früh rausgehen und die anderen packen sich schon dick ein, fast schon mit der Winterjacke. Ich würde heute tatsächlich allen von der kurzen Hose und auch vom kurzärmeligen T-Shirt abraten, denn im Moment ist es wirklich fast schon winterlich kalt in Augsburg. 2 Grad die aktuelle Temperatur gemessen an der Messe Augsburg, aber auch in Eichach ist es nicht viel wärmer, 3 Grad hat es da an der Pfarrkirche und es geht heute auch nur auf 13 Grad rauf. Aber so blöd das jetzt klingt, weil das ist jetzt ja von den Temperaturen her nicht das schönste Wetter, aber es wird wirklich ein schöner Tag heute. Wir kriegen viel Sonnenschein, bis zu 8 Stunden Sonnenschein und nur ab und zu ein paar harmlose Wolken, die sich davor schieben. Und ab morgen wird es dann auch wieder ein bisschen wärmer.
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4: Da läuft es sehr gut auf unseren Straßen in Augsburg und der Region. Wir haben aktuell keinerlei Behinderungen.
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4: Im Moment sind es immer noch die 2 Blitzer-Anhänger, die ich vermelden kann. In Gersthofen in der Schubertstraße und in Unterschöneberg an der Staatsstraße. Falls ihr aber noch ein paar weitere Blitzer, mobile Blitzer entdeckt, dann meldet's gerne. Am besten per WhatsApp an die 0821 50 242 26. Dankeschön und gute Fahrt.
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4: Ja, es geht also wieder eine neue Woche los und diese Woche ist natürlich genauso wie alle Wochen auch immer voller Termine, voller Veranstaltungen, voller Events in Augsburg und der Region. Kalenderwoche 42. Wir schauen gleich mal in den Kalender genauer rein, was da so ansteht. In wenigen Minuten gibt's unseren Radio Augsburg Ausblick. Ich bin Eva Fischer. Jetzt machen wir erstmal weiter mit Musik. Hier ist jetzt Russ Ballard und The Fire Still Burns. Schönen guten Morgen. 4 Minuten nach 7:30 ist es.

0: Die Pet Shop Boys hier bei Radio Augsburg um 6.42 Uhr. So klingt der Montagmorgen hier bei uns. Neue Woche, neue Termine. Meine Kollegin Sarah Nägele wirft wieder einen Blick für uns in den Kalender.
1: Wie wirken Alkohol und andere Suchtmittel? Anlässlich des ersten Bayerischen Präventionstags warten heute Nachmittag auf dem Königsplatz ein Rauschbrillenparcours, spannende Mitmachstationen und Infos rund um Suchtmittel und Prävention. Der Arbeitskreis Suchtprävention zeigt, wo es Hilfe gibt und wie Risiken erkannt werden können. Was läuft gut in Augsburg, was muss sich ändern? Bei der gesamtstädtischen Bürgerversammlung am Mittwochabend sind die Augsburgerinnen und Augsburger gefragt. Fragen stellen, Ideen einbringen und direkt mit der Stadtspitze ins Gespräch kommen. Das geht vor Ort oder im Livestream. Die Bürgerversammlung startet um 18 Uhr im oberen Fließ im Rathaus. Wer das Ganze lieber online verfolgen möchte, den Link gibt's unter augsburg.de/Bürgerversammlung. Lust auf neue Ideen und kreative Begegnungen? Beim Markt der Möglichkeiten am Donnerstag ab 15 Uhr präsentieren Akteurinnen und Akteure der kulturellen Bildung ihre Angebote. Vorbeikommen, Kontakte knüpfen und selbst aktiv werden. Der Markt der Möglichkeiten findet in der Stadtbücherei statt. Wenn Menschen durch einen Unfall, Krankheit oder Alter ihre rechtlichen Angelegenheiten nicht mehr selbst regeln können, vertreten oft nahestehende Personen als rechtliche Betreuerinnen und Betreuer die Betroffenen. Etwa bei Behördenkontakten, Vertragsabschlüssen oder der Organisation von Pflege. Die Aufgabe kann ehrenamtlich oder beruflich übernommen werden. Die Betreuungsstelle im Amt für Kinder, Jugend und Familie der Stadt Augsburg veranstaltet am Mittwoch von 10 bis 13 Uhr eine kostenfreie Einführungsveranstaltung im Zeughaus für Menschen, die bereits eine Betreuung übernommen haben oder sich vorstellen können, dies ehrenamtlich zu tun. Es ist Volksfestsaison. Die Lechhauser Kirchweih startet. Am Samstag geht's los mit einem großen Festumzug ab 13:30 am Marienplatz. Der Fassanstich folgt dann etwa um 14 Uhr. Danach heißt es Festzeltstimmung und sich auf dem kleinen Rummel vergnügen.
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Guten Morgen, das ist Radio Augsburg zum Aufstehen am Montag. Es ist kalt heute. Wenn ihr rausgeht, zieht euch warm an. 2 Grad die aktuelle Temperatur gemessen am Augsburger Königsplatz. Aber Sonnenbrille könnt ihr auch gleich mit einpacken. Also

0: Augsburg. Wobei das Wetter heute ja nicht nach Schwitzen ist, sondern eher nach Zittern. Falls ihr jetzt gerade bei 2 Grad in Augsburg friert und es euch graust, rauszugehen, denkt an den September zurück. Denn der war offenbar der wärmste Monat seit Beginn der Aufzeichnungen. Mehr dazu gleich in unseren 7 Uhr Nachrichten.
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1: Ich bin Veronika Götz. Seit dem frühen Samstagabend wird in Augsburg eine 19-jährige Frau vermisst. Sie kam nach ihrer Arbeit in Lechhausen nicht nach Hause. Ihre Schuhe wurden am Ufer der Wertach in Augsburg gefunden. Die Polizei fahndete nach der Frau unter anderem mit Rettungshubschraubern, Drohnen und Rettungsbooten und bittet nun die Bevölkerung um Mithilfe. Neuer Rekord für den FC Augsburg. Beim Heimderby gegen den Rekordmeister Bayern München hat der FCA am Samstagnachmittag nicht nur ein beachtliches 2:2 erzielt, sondern Robin Fellhauer hat nach nur 8,4 Sekunden auch das schnellste Tor der Bundesliga-Geschichte geschossen. Und damit zu mehr Nachrichten aus Bayern, Deutschland und der Welt.
2: Ich bin Joshua Heise. Guten Morgen. Der September war nach Angaben des EU-Klimadienstes Copernicus der wärmste seit Beginn der Aufzeichnungen. Die Durchschnittstemperatur in Westeuropa lag demnach rund 2,5 Grad über dem langjährigen Mittel. Außerdem war es in vielen Regionen immer noch zu trocken. Das zeigt sich auch an den Flüssen. Teile des Rheins, der Donau und der Weichsel führten so wenig Wasser wie noch nie in einem September. Die CDU-Parteispitze beendet heute ihre Beratungen über die Konsequenzen nach den katastrophalen Landtagswahlen im September. Kanzler Merz und CDU-Generalsekretärin Hoppermann wollen die Ergebnisse danach präsentieren. In einem am Sonntag diskutierten Papier ging es darum, die CDU wieder näher an die Lebenswirklichkeit der Menschen heranzuführen. In Mecklenburg-Vorpommern stehen die Zeichen auf Rot-Rot-Grün. Rund 3 Wochen nach der Landtagswahl wollen SPD, Linke und Grüne heute mit Koalitionsverhandlungen beginnen. Ursula Winkler berichtet.
3: Bei der Wahl war die AfD stärkste Kraft geworden, hatte alleine aber keine Mehrheit geschafft. Eine rot-rot-grüne Koalition hätte eine hauchdünne. Die Grünen betonten bei einem Parteitag, alle 3 möglichen Koalitionspartner seien sehr klar beim Thema Rechtsextremismus. Eine Zusammenarbeit mit der AfD werde es nicht geben.
2: Freiburg steht nach dem 5. Spieltag der Fußball-Bundesliga ganz oben in der Tabelle. Der Sportclub hat Schalke mit 2:1 geschlagen. Davor hat Köln gegen Gladbach gewonnen, auch mit 2:1. Damit hat die Borussia weiterhin noch keine Punkte. Und noch die Ergebnisse der 2. Liga. Hertha BSC Fürth 2:1, St. Pauli Karlsruhe 2:0 und Bochum Bielefeld 0:1.
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4: Heute heißt's zittern, bis man in der Arbeit ist. Veronika, wie ging's dir heute auf dem Fahrrad?
1: Ja, die Handschuhe kamen jetzt zum ersten Mal zum Einsatz.
4: Bei 2 Grad auch nicht verwunderlich. 2 Grad, tatsächlich die aktuelle Temperatur gemessen im Textilviertel am Glaspalast. Aber auch bei euch in Kissing ist es nicht wirklich wärmer, auch da nur 2 Grad. Es bleibt heute den ganzen Tag über frisch mit maximal 13 Grad, aber immerhin kommt die Sonne heute raus. Es wird ein richtig schöner Herbsttag heute mit 8 Stunden Sonnenschein und nur ein paar harmlosen Wolken dazwischen. Und ab morgen wird es dann zum Glück, zumindest am Nachmittag, auch wieder wärmer.
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4: Es wird so langsam ein bisschen mehr. Man merkt das auf der B2 von Donauwörth Richtung Augsburg. Da gibt es ab Stettenhofen bis zum Kreuz Augsburg-West jetzt abschnittsweise stockenden Verkehr. Ansonsten läuft es aber noch recht gut.
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4: Sind ein paar mehr geworden. Jetzt in der letzten halben Stunde geblitzt wird heute in Lechhausen in Augsburg in der Meraner Straße. Dann wird geblitzt in Haunstetten in der Königsbrunner Straße. Und die beiden Blitzeranhänger stehen nach wie vor in Gersthofen in der Schubertstraße und in Unterschöneberg an der Staatsstraße. Falls ihr noch was entdeckt, gerne melden, anrufen, WhatsApp schreiben an den 0821 50 24 226. Und nachlesen könnt ihr alle unsere Verkehrsinfos auf radioaugsburg.de und in der Radio Augsburg App.
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4: Seit ganz genau 10 Jahren gibt es im Augsburger Textilviertel schon das Stadtarchiv. Und hier haben auch schon ganz schön viele Augsburger Familien ihre Familiengeschichte recherchiert. Oder sie haben auch vielleicht in der Augsburger Stadtgeschichte geforscht.
5: Ja, und damit das jetzt noch leichter geht, wird das Augsburger Stadtarchiv immer digitaler. Wir waren mal dort und haben uns angeschaut, welche Schätze des Stadtarchivs denn man sich jetzt schon ganz einfach und bequem online anschauen kann.
4: Wir sind Eva Fischer und Veronika Götz.
5: Guten Morgen.
4: Guten Morgen.
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0: Guten Morgen, das ist Radio Augsburg. Am 12. Oktober, 13 Minuten nach 7 ist es. Vor zwei Tagen, am Samstag, hat das Augsburger Stadtarchiv seinen 10. Geburtstag, also sein 10-jähriges Bestehen im Textilviertel gefeiert. Das Stadtarchiv gibt's schon länger, aber seit 10 Jahren ist es im Textilviertel. Und da hat es natürlich ordentlich gefeiert. Aber nicht nur das Gebäude ist Grund zum Feiern, sondern auch das Stadtarchiv bietet immer mehr online an. Alte Fotos aus Augsburg, alte Karten, alte Meisterbriefe der Vorfahren. All das können wir uns jetzt immer öfter daheim auf dem Computer anschauen. Und meine Kollegin Veronika Götz hat sich da mal durchgestöbert.
1: Wo hat meine Familie mal gelebt? Wie sah die Bürgermeister-Ackermann-Straße in den 50ern aus? Wurde mein Uropa für den Ersten Weltkrieg gemustert? Das Augsburger Stadtarchiv beherbergt so manches Dokument, Foto oder so manche Urkunde, die Augsburgern diese Frage beantworten könnten. Bisher konnten sich Augsburger diese Schätze nur vor Ort im Stadtarchiv im Textilviertel selbst ansehen. Dafür brauchte man Zeit, Geduld und auch ein bisschen Kenntnis, wie man richtig recherchiert. Das wird jetzt leichter, denn das Stadtarchiv stellt immer mehr seiner Archivschätze online. Dominik Feldmann ist beim Stadtarchiv unter anderem für diese Digitalisierung verantwortlich.
2: Neu ist, dass wir seit 1. Juli einen digitalen Lesesaal haben, der die digitale Nutzung des Stadtarchivs deutlich verbessert und deutlich erleichtert. Ich kann nach Archivgut recherchieren, was gibt es hier überhaupt bei uns. Ich kann das in einen Warenkorb legen und bestellen, wenn ich mir das anschauen möchte. Aber es gibt auch mittlerweile viel, viel mehr Digitalisate. Das heißt, ich muss das Archivgut gar nicht mehr im Lesesaal des Stadtarchivs anschauen, sondern eben im digitalen Lesesaal.
1: Okay, das heißt, ich muss nicht mehr vorbeikommen, sondern ich kann mir auch das online anschauen, oder?
2: Wenn es gut läuft, ja. Also wir haben zum Beispiel 75.000 bis 80.000 historische Fotos online. Wir haben hunderte von Urkunden online, 7.000 bis 8.000 historische Karten und Pläne, Missivbücher, Steuerbücher, Handwerkerakten und vieles weitere. Aber ich muss auch sagen, wir besitzen 500.000 Fotos, wir besitzen 14 Kilometer Archivgut, 100.000 Pläne. Bis das alles digitalisiert ist, wird es noch ein bisschen dauern und ganz bleibt der Gang in den Lesesaal nicht erspart.
1: Ich habe auf dem Online-Katalog des Stadtarchivs schon mal ein bisschen recherchiert und prompt zum Beispiel die Militärmusterung Bertolt Brechts gefunden. Außerdem alte Fotos vom Plärrer und ein Foto der Bürgermeister-Ackermann-Straße von 1959.
2: Es gibt alles Mögliche zu sehen. Wenn wir jetzt bei der Familiengeschichte sind, kann man natürlich recherchieren, wer seine Vorfahren waren, ob wir dazu Unterlagen haben. Aber ich kann auch gucken, wie mein Haus vielleicht früher aussah, vor 130 Jahren, wenn es dazu ein Foto gibt. Oder auch über die Grundbuchauszüge, die online sind, kann ich zumindest für den alten Innenstadtbereich, die Altstadt sehen, wem hat denn das Haus eigentlich früher gehört? Wer hat denn da vielleicht im Jahr 1600 oder 1700 gewohnt?
1: Um sich Material in den Lesesaal des Stadtarchivs bringen zu lassen und es dort in den eigenen Händen halten zu können, dafür braucht man dann ein Benutzerkonto beim Stadtarchiv, das aber gratis ist. Viel Spaß beim Recherchieren und Staunen.
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Gut gelaunt starten wir in die neue Woche rein hier bei Radio Augsburg. Es ist gleich 20 nach 7 und mit gutem Wetter starten wir auch rein, auch wenn es kalt ist heute. Es wird ein richtig schöner Tag. Wir kriegen viel Sonnenschein, bis zu 8 Stunden Sonnenschein, nur ein paar harmlose Wolken am Himmel über Augsburg. Aber wie gesagt, zieht euch warm an, denn aktuell hat es nur 2 Grad in Augsburg, in Lechhausen am Schlössle und am Nachmittag wird es auch nur maximal 13 Grad haben.

0: ganz entspannt hinein in die neue Woche mit Radio Augsburg. Einen schönen Montagmorgen.
1: Guten Morgen. Ich habe mich wenigstens um Karten bemüht, sage ich mal so. So muss ich mir jetzt keinen Vorwurf machen, dass ich dieses Spiel am Samstag verpasst habe. Augsburg gegen München.
0: Ich bin so traurig gewesen. Wir haben es auch versucht. Wir haben keine Karten mehr gekriegt. Eine Freundin von mir hat gesagt, sie geht noch ins Stadion. Ich finde, all diejenigen, die so zu spät im Fernsehen eingeschaltet haben oder zu spät den Livestream eingeschaltet haben oder die vielleicht noch im Stadion in der Toilettenschlange standen, als es passiert ist, die haben sich wahrscheinlich in den Hintern gebissen.
1: Genau, so die Männer, die dann irgendwie mit Chips und Bier aus dem Keller kommen und sagen, ist schon was passiert?
0: Ja.
1: Ja, ich glaube, es ist kein Geheimnis mehr. 2:2 am Wochenende FCA gegen Bayern München und mit dem schnellsten Tor der Bundesliga-Geschichte der FCA. Gleich mehr dazu nochmal um 12:30.

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3: Um 7:30 jetzt mit Veronika Götz.
4: Guten Morgen. Augsburg braucht mehr Plätze für betreutes Wohnen. Grund ist die alternde Bevölkerung, auch in Augsburg. Augsburgs Sozialreferent Martin Schenkelberg hat gegenüber der Augsburger Allgemeinen gesagt, dass in den kommenden 2 Jahren um die 300 zusätzliche Plätze in betreuten Wohnanlagen benötigt würden. Die zu bauen sei aber mit den derzeit hohen Bauzinsen und den vielen bürokratischen Auflagen schwierig. Abhängig sei der Bedarf auch davon, wie gut ambulante Betreuung funktioniert. Die AWO sagte zum Beispiel gegenüber Radio Augsburg, dass sie die Betreuung von Senioren zunehmend durch eine Art Nachbarschaftshilfe in deren eigenen Wohnungen sieht. Seit dem frühen Samstagabend wird in Augsburg eine 19-jährige Frau vermisst. Sie kam nach ihrer Arbeit in Lechhausen nicht nach Hause. Ihre Schuhe wurden am Lech in Augsburg gefunden. Die Polizei schließt nicht aus, dass die Frau sich in einer hilflosen Lage befindet und bittet um Mithilfe. Die Polizei fahndete am Sonntag nach der Frau, unter anderem mit Rettungshubschraubern, Drohnen und Rettungsbooten, und bittet nun die Bevölkerung um Mithilfe. Mehr Infos auf radioaugsburg.de. Neuer Rekord für den FC Augsburg. Beim Heimderby gegen den Rekordmeister Bayern München hat der FCA am Samstagnachmittag nicht nur ein beachtliches 2:2 erzielt, sondern Robin Fellhauer hat nach nur 8,4 Sekunden auch das schnellste Tor der Bundesliga-Geschichte geschossen.
5: Das ist schon was richtig, richtig Cooles, muss ich sagen, weil es einfach, ja, ich bin jetzt Teil von was ganz, ganz Großem, wo ich bei einer Statistik an der Spitze stehe, und das kann mir, glaube ich, so schnell keiner nehmen.
4: Mit diesem Treffer löste der Augsburger die bisherigen Rekordhalter Karim Bellarabi und Kevin Volland ab. Beide hatten einst nach 9 Sekunden getroffen. Fellhauer unterbot diese Bestmarke aber nun um etwas mehr als eine halbe Sekunde. 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
3: Vielen Dank, Veronika. Das Wetter, das ist heute schön, aber kalt. Wir haben heute bis zu 8 Stunden Sonnenschein, aber die Sonne hat halt nicht mehr die Kraft, die sie noch vor ein paar Wochen hatte. Es wird nicht mehr so warm, am Nachmittag maximal 13 Grad. Und jetzt hat es in der Nacht ja wirklich arg runterkühlt. Wir starten jetzt mit 2 Grad in den Tag, gemessen in Oberhausen. Am Bahnhof, aber auch bei euch im Bobingen nicht mehr als 2 Grad momentan. In den nächsten Tagen bleibt es zwar in der Früh kalt, aber dafür am Nachmittag wird es wieder wärmer.
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3: Ja, mittlerweile ist ziemlich viel los auf unseren Hauptverkehrsrouten in Augsburg und der Region. Ich fange mit der B2 an, Donauwörth Richtung Augsburg. Wir haben Stau und stockenden Verkehr von Stettenhofen bis zum Kreuz Augsburg-West. Dann weiter die B17 in Fahrtrichtung Süden, also Fahrtrichtung Landsberg. Wir haben Stau vom Holzweg bis hinunter zur Leitershofer Straße. Es gibt auch Stau und stockenden Verkehr auf der B300 von Gessertshausen Richtung Augsburg, vor allem an der Ortsdurchfahrt von Diedorf. Und stockenden Verkehr bzw. auch teilweise richtigen Stau gibt es auf der Friedberger Straße stadteinwärts, also von Friedberg Richtung Augsburg, vor der Kreuzung mit der B2 vor allem.
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3: Wir haben Blitzer heute in Augsburg, in der Königsbrunner Straße in Hauenstetten, dann in Lechhausen in der Meraner Straße. Geblitzt wird aber auch in Straßberg in der Hattenbergstraße, in Gersthofen in der Schubertstraße und in Unterschöneberg an der Staatsstraße. Falls euch noch ein Blitzer auffällt, gerne melden. Das geht telefonisch oder per WhatsApp, am besten unter der 0821 50 242 26. Und weil das ja jetzt wieder eine lange Liste war, könnt ihr alles auch nochmal nachlesen bei uns unter radioaugsburg.de oder in der Radio Augsburg App.
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3: Und wir bleiben noch ein bisschen beim Verkehr, denn heute wird's gerade in Königsbrunn ziemlich eng, weil eine neue Baustelle da den Verkehr ausbremst, und zwar ausgerechnet an der B17-Ausfahrt. Darüber erfahrt ihr gleich mehr in wenigen Minuten. Ich bin Eva Fischer, ich wünsche euch einen schönen guten Morgen.
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0: Guten Morgen, Augsburg. Es ist 7.41 Uhr.
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0: Für tausende Autofahrer, die täglich aus dem Süden Augsburgs über die B17 in die Stadt reinfahren, wird's jetzt eng. Denn ab heute ist der große Kreisverkehr an der B17-Ausfahrt Königsbrunn Süd gesperrt. Und das für ganze 3 Wochen. Das staatliche Bauamt will hier die Verkehrsführung verbessern. Statt des bisherigen zweispurigen Kreisverkehrs soll es künftig eine zusätzliche Spur aus der Richtung Bobingen geben, eine Entlastungsspur. Das heißt, Autofahrer, die aus Bobingen kommen, sollen dann am Kreisverkehr vorbei direkt auf die Bundesstraße fahren können. So soll es in Zukunft nicht nur weniger Staus, sondern vor allem auch weniger gefährliche Situationen im Kreisverkehr geben. Bis die Bauarbeiten allerdings abgeschlossen sind, müssen die Autofahrer jetzt erstmal mehr Behinderungen in Kauf nehmen.
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Gut gelaunt starten wir rein in die neue Woche. Ihr hört Radio Augsburg am Montag. Es ist tatsächlich nochmal ein Stück weit runtergegangen mit den Temperaturen. Das dachten wir, wäre gar nicht möglich. Aber wir haben einen neuen Tiefpunkt erreicht. 1 Grad. Frostig ist es heute in der Früh tatsächlich jetzt schon in Augsburg. 1 Grad messen wir gerade am Rathausplatz. Zieht euch warm an, wenn ihr rausgeht. Aber versucht es so ein bisschen in Schichtoptik, in diesem Zwiebellook-Prinzip zu machen, damit ihr am Nachmittag auch wieder ein bisschen was ausziehen könnt. Es wird jetzt nicht super warm heute, aber immerhin 13 Grad kriegen wir am Nachmittag. Und die Sonne, die begleitet uns heute fast den ganzen Tag über.

0: Fröhlich pfeifen starten wir hinein in die neue Woche. Das ist Radio Augsburg. Am Montag ist es 8:09. Wie geht's weiter mit der CDU nach 3 krachenden Wahlniederlagen im September? Heute will unser Kanzler seinen Plan für die Zukunft präsentieren und mehr dazu hört ihr gleich in unseren 8 Uhr Nachrichten.
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1: Ich bin Veronika Götz. Tödlicher Fahrradunfall in Donauwörth. In der Nacht von Samstag auf Sonntag ist ein Radfahrer durch die Bahnunterführung gefahren, als er mit seinem Rad gegen den Bordstein fuhr und stürzte. Er zog sich dabei tödliche Kopfverletzungen zu und verstarb im Krankenhaus. Das Augsburger Stadtarchiv hat am Wochenende sein 10-jähriges Bestehen im Textilviertel gefeiert. Immer mehr Fotos, Pläne und Akten über Augsburg und Augsburger sind im Stadtarchiv zudem inzwischen online einsehbar. Und damit zu mehr Nachrichten aus Bayern, Deutschland und der Welt.
2: Ich bin Joshua Heise. Guten Morgen. Wie geht's weiter mit der CDU nach 3 krachenden Wahlniederlagen im September? Die Parteispitze schließt heute ihre 2-tägigen Beratungen darüber ab. Im Anschluss wollen Kanzler Merz und CDU-Generalsekretärin Hoppermann Details präsentieren. Diana Kramer berichtet.
3: Es geht um nicht weniger als die Zukunft der Kanzlerpartei. In bundesweiten Umfragen liegt die CDU inzwischen bei unter 20%, ein historisches Tief. Generalsekretärin Hoppermann hatte erklärt, man wolle die CDU wieder näher an die Lebenswirklichkeit der Menschen heranführen. Das fordern auch die Chefs der Landtagsfraktionen der Union. Die Menschen erwarten einen Politikwechsel, den sie im Alltag spüren, erklärte ihr Vorsitzender Sebastian Lechner aus Niedersachsen.
2: Lange hat sie ja nicht gehalten, wenn es sie überhaupt gab. Die von US-Präsident Trump angekündigte Energiewaffenruhe zwischen Russland und der Ukraine. Wie die Führung in Kiew mitteilte, soll Russland ein ukrainisches Heizkraftwerk bombardiert haben. Moskau meldet hingegen einen ukrainischen Drohnenangriff. Die EU-Außenminister wollen heute neue Sanktionen gegen Russland beschließen. In Neumarkt öffnet heute das Landratsamt wieder seine Türen für Besucher. Die Behörde blieb am Freitag geschlossen, weil am Tag zuvor 2 Mitarbeiter bei einer routinemäßigen Waffenkontrolle erschossen worden waren. Im Verdacht steht ein Jäger aus Berngau. Der 60-Jährige wurde festgenommen, nachdem er sich stundenlang in seinem Haus verschanzt hatte. Er liegt derzeit schwer verletzt im Krankenhaus. In der Fußball-Bundesliga hat sich Freiburg zum Abschluss des 5. Spieltags an die Tabellenspitze gesetzt. Mit 2:1 hat der Sportclub gegen Schalke gewonnen und das, obwohl die Freiburger nach der 64. Minute in Unterzahl spielen mussten. Am anderen Ende der Tabelle steht weiterhin Gladbach mit einer 1:2 Niederlage in Köln. Die Borussia hat damit immer noch keinen Punkt geholt.
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4: Das könnte der bislang kälteste Morgen des Herbstes sein. 1 Grad messen wir aktuell nur in Augsburg am Dom. Es hat auch bei euch in Gersthofen am Ballonmuseum nicht viel mehr. Da sind es 2 Grad momentan. Aber dafür ist es heute ein richtig schönes Wetter. Viel Sonnenschein in Augsburg und der Region. Bis zu 8 Stunden scheint die Sonne. Ein paar Wolken sind dann am Mittag und am Nachmittag unterwegs. Die bleiben aber harmlos. Nur wirklich warm wird es heute nicht. Also die Sonne hat nicht so viel Kraft. Es geht auf maximal 13 Grad rauf. Es wird aber in den nächsten Tagen dann schon wieder ein bisschen besser.
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4: Es ist immer noch viel los auf den Hauptverkehrsverbindungen in Augsburg und der Region. Die B2 von Donauwörth Richtung Augsburg ist immer noch ab Gersthofen Nord ziemlich dicht bis zum Kreuz Augsburg West. Und es geht dann auch fast nahtlos weiter auf der B17 in Fahrtrichtung Süden. Auch da haben wir vom Kreuz Augsburg West bis nach Leitershofen immer wieder Stau und stockenden Verkehr. Dann weiterhin Stau auch auf der B300 von Gessertshausen Richtung Augsburg, vor allem kurz vor der Ortsdurchfahrt von Diedorf. Und immer wieder stockender Verkehr ist auch auf der Friedberger Straße von Friedberg nach Augsburg und in der Hans-Böckler Straße in Lechhausen stadteinwärts. Ja, habt Geduld, wo es Geduld braucht.
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4: Geblitzt wird heute Morgen mehrfach im Augsburger Stadtgebiet, in Lechhausen in der Meraner Straße, dann in Haunstetten in der Königsbrunner Straße. Geblitzt wird aber auch in Bergheim, in der Diebelbach Straße, in Straßberg, in der Hattenberg Straße. Gersthofen meldet uns nach wie vor den Blitzeranhänger in der, wie heißt sie die Straße? Schubertstraße. Und dann haben wir noch einen zweiten Blitzeranhänger. Der ist in Unterschöneberg an der Staatsstraße. Es ist eine lange Liste. Ihr könnt das Ganze nachlesen unter radioaugsburg.de oder in der Radio Augsburg App. Und ihr könnt natürlich auch immer selber einen Blitzer melden. Das geht an die 0821 50 242 26.
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4: Das Spiel des FC Augsburg gegen den FC Bayern München war, tja, wie fasst es Bayern-Trainer Kompany zusammen?
5: Es war ein interessantes Spiel, ja.
4: Interessant allemal und rekordverdächtig, dieses 2:2. Schnellstes Tor in der Bundesliga-Geschichte und dann auch noch ganze 4 Abseitstore, die nicht gezählt haben. Wir schauen gleich mit den beiden Trainern zurück auf dieses legendäre Spiel.
6: Und ich kann schon so viel sagen, einer ist glücklicher darüber als der andere.
4: Schönen guten Morgen, ich bin Eva Fischer.
6: Und ich bin Veronika Götz.
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0: Guten Morgen, Augsburg. Es ist gleich 14 nach 8.
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0: Ja, wer beim Spiel des FC Augsburg gegen die Bayern im Stadion vor Anpfiff noch ein bisschen zu lang in der Kloschlange oder vorm Kiosk gestanden hat, der hat sich wahrscheinlich in den Hintern gebissen, weil er das Allerbeste verpasst hat. Nach nur 8,4 Sekunden ist das erste Tor schon gefallen. Robin Fellhauer vom FCA hat nach dem Megabock vom bayerischen Star-Torhüter Manuel Neuer die Chance ergriffen und den Ball im Tor der Bayern versenkt. 8,4 Sekunden. Das ist das schnellste Tor der Bundesliga-Geschichte. Und da hat auch der FCA-Trainer Manuel Baum nicht schlecht gestaunt.
2: Das Tor nach 8 Sekunden ist natürlich Wahnsinn. Also ich glaube, ich habe gar nicht so richtig hingeschaut. Auf einmal war der Ball dann schon drin.
0: Ja, aber auch nach diesem sensationellen Blitzstart hat der FCA richtig gut gespielt und sich am Ende ein 2:2 erkämpft.
2: Erste Hälfte haben wir top verteidigt und wir haben halt eins geschafft gegen Bayern, finde ich, dass wir uns immer gegenseitig unterstützt haben, wenn sie ins 1 gegen 1 kommen sind, wenn sie ihre individuelle Qualität oder ihre tiefen Läufe gehabt haben.
0: Ja, und Chancen hätten die Bayern tatsächlich genug gehabt, denn ab der 70. Minute, da hat man dann gemerkt, dass den Augsburgern so ein bisschen die Puste ausgegangen ist.
2: Da war es natürlich brutal, da ist eine Welle nach der anderen dann reingeschwebt zu uns in den Strafraum.
0: 29 Mal haben die Bayern aufs Augsburger Tor geschossen und getroffen haben sie tatsächlich auch mehr als nur 2 Mal. Nur gezählt haben die meisten Tore nicht. Und da ist der sonst so ruhige Bayern-Trainer Vincent Kompany an der Seitenlinie fast ausgerastet.
3: Wir haben die Chance gehabt. Also ich hatte nicht gedacht, dass wir so viele Möglichkeiten erspielen könnten heute. 4 Abseitstore, 29 Schüsse noch da oben drauf. Und ja, dann haben wir natürlich auch ein paar Fehler gemacht auf die 2 Toren und dann entsteht dieses Ergebnis und das ist auch Fußball.
0: Ja, 4 Abseitstore. Da war dann einfach auch das nötige Quäntchen Glück mit dabei für den FC Augsburg. Trotzdem findet unser Trainer Manuel Baum, hat sich seine Mannschaft das 2:2 und damit einen Punkt in der Tabelle mehr als verdient.
2: Aber ich glaube, was uns heute mega auszeichnet hat, dass wir alles reingeschmissen haben in die Zweikämpfe, immer uns gegenseitig geholfen haben. Und was ich auch noch bemerkenswert fand, gerade wo wir dann das 1:1 kriegen, dass wir da nicht wegbrechen, sondern dass wir da einfach mutig weiterspielen. Und deswegen finde ich, es war echt eine tolle Leistung für uns. Ich finde, dass die Zuschauer ein schönes Spiel gesehen haben.
0: Allemal. Damit steht der FC Augsburg jetzt nach dem 5. Bundesligaspieltag immer noch auf Platz 6 in der Tabelle. So kann es weitergehen. Am kommenden Samstag geht's auswärts zum Aufsteiger Elversberg, der ja mit aktuell Platz 9 auch einen beachtlichen Saisonstart hingelegt hat. Wir drücken unserem FCA auf jeden Fall wieder die Daumen.

Guten Morgen, das ist Radio Augsburg am Montag um 20 nach 8. Heute läuft nicht nur die Kaffeemaschine heiß, sondern auch der Wasserkocher, denn ich glaube, ganz viele kommen heute ins Büro und machen sich erstmal eine heiße Tasse Tee bei diesem kalten Morgen. 2 Grad die aktuelle Temperatur in Pferse an der Herz-Jesu-Kirche. Es geht nach oben, aber nicht extrem weit. Also 13 Grad sind heute noch drin, aber zumindest heute Sonnenschein den ganzen Tag. Also auch wenn es kalt ist, es wird ein richtig schöner Tag heute.

0: Es ist 8:35, ihr hört Radio Augsburg. Schönen guten Morgen, Augsburg.
1: Guten Morgen. Ich habe ja Geschichte studiert und viele von mir, von meinen Kommilitonen sind dann ins Archiv und ich habe mir immer gedacht, boah, das wäre mir echt so langweilig. Ich wollte immer was, wie man ja auch sieht, Kommunikatives. Ja.
2: Aber ich glaube, dass gerade so die eigene Familiengeschichte etwas ist, das ganz, ganz viele Menschen bewegt und wo auch immer mehr Menschen jetzt anfangen zu recherchieren und nachzuforschen.
1: Mhm. Und das Stadtarchiv in Augsburg, das sieht es auch so und immer mehr gibt es jetzt online im Stadtarchiv. Man muss also gar nicht mehr seinen Hintern ins Textilviertel bewegen, sondern man kann vorm Laptop sitzen und quasi ein bisschen rumgoogeln. Mhm. Gleich mehr dazu. In den Lokalnachrichten.
2: Genau, die gibt's um 16:30 mit Veronika.

0: Jetzt nur ein Spot. 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
3: Jetzt um 8:30 mit Veronika Götz. Guten Morgen. Die Haushaltssperre in Augsburg sorgt für Unmut und Sorgen. Am Samstag haben knapp 100 Menschen auf dem Augsburger Rathausplatz gegen angedachte Streichungen, vor allem in der Kinder- und Jugendhilfe, demonstriert, die von der Stadt Augsburg, darüber hinaus aber auch auf Bundesebene durchgeführt werden sollen. Augsburgs Sozialbürgermeister Dirk Wurm hatte kürzlich erklärt, dass der Stadt die Kosten im Sozialbereich über den Kopf wüchsen. Eine Arbeitsgruppe soll bis zum Frühjahr Ideen präsentieren, wo Einsparpotenziale liegen könnten. Darüber hinaus befürchten auch einige Sportvereine in Augsburg, dass ihnen aufgrund der Haushaltssperre Zuschüsse für Sanierungen gekürzt werden. Tödlicher Fahrradunfall in Donauwörth. In der Nacht von Samstag auf Sonntag, kurz nach Mitternacht, ist ein Radfahrer durch die Bahnunterführung gefahren, als er mit seinem Rad auf der Gegenfahrbahn gegen den Bordstein und gegen die Kante der Unterführung fuhr und stürzte. Er fiel rund einen Meter tief auf die parallel verlaufende Dillinger Straße und zog sich dabei tödliche Kopfverletzungen zu. Er verstarb im Krankenhaus. Ein Alkoholtest ergab 2,5 Promille. Ein weiterer schwerer Unfall in Donauwörth zwischen einem E-Scooter-Fahrer und einem Fußgänger. Der E-Scooter-Fahrer prallte ebenfalls in der Nacht von Samstag auf Sonntag auf dem Geh- und Radweg entlang der B16 zwischen dem Posthof und dem sogenannten Hubschrauberkreisverkehr von hinten in einen Fußgänger. Vermutlich hatte er den Fußgänger übersehen. Durch den Zusammenstoß stürzte der 16-jährige E-Scooter-Fahrer und zog sich ein schweres Schädelhirntrauma sowie schwere Gesichtsverletzungen zu. Das Augsburger Stadtarchiv hat am Wochenende sein 10-jähriges Bestehen im Textilviertel gefeiert. Darüber hinaus sind immer mehr Fotos, Pläne und Akten über Augsburg und Augsburger im Stadtarchiv inzwischen online einsehbar. 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Dankeschön, Veronika. Das Wetter ist heute richtig schön, aber kalt. Ich schaue gerade auf die Webcam vom Augsburger Rathausplatz. Da ist wirklich eine traumhafte Herbststimmung. Die Sonne geht auf, ihre orange-gelben Strahlen sind so hinter dem Rathaus zu sehen, leuchten durch die Fenster durch. Aber wenn man dann sieht, wie die Menschen da aus der Tram aussteigen und dann erstmal so ein bisschen bibber bis zum nächsten Büro sich da durchkämpfen. Es ist kalt heute. 2 Grad hat es im Moment nur am Augsburger Rathausplatz. Und viel mehr ist es auch bei euch in Diedorf nicht, auch da nur 2 Grad. Am Nachmittag werden es immerhin noch 13 Grad. Aber heute hat die Sonne nicht so viel Kraft. Das wird dann in den nächsten Tagen wieder besser. Da geht es immerhin auf 16 bis 17 Grad rauf.
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3: Wir haben nach wie vor viel Verkehr auf der B2 bzw. B17. Die B2 von Donauwörth Richtung Augsburg, da stockt es immer noch von Stettenhofen bis zum Kreuz Augsburg-West. Und dann weiter die B17 Richtung Süden, Richtung Landsberg. Da hat es einen Unfall gegeben heute Morgen im Frühverkehr. Und nach diesem Unfall ist immer noch Stau vom Kobelweg bis hinunter nach Leitershofen. Da braucht ihr einfach einige Minuten länger. Ansonsten läuft es mittlerweile wieder recht gut.
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3: Neu dazugekommen ein Blitzer in Augsburg in der Hugo-Eckener-Straße. Ansonsten wird nach wie vor geblitzt in Augsburg, Lechhausen in der Meraner-Straße, in Haunstetten in der Königsbrunner-Straße, in Bergheim in der Diebelbach-Straße, in Strassberg in der Hattenberg-Straße, in Gersthofen, da ist ein Blitzer in der Schubert-Straße und einer ist auch noch in Unterschöneberg an der Staatsstraße. Wenn ihr noch einen Blitzer entdeckt oder auch einen Stau, den ich jetzt übersehen habe, gerne melden unter der 0821 50 24 226. Und weil es viel und lange Liste war, könnt ihr das alles auch nochmal nachlesen bei uns unter radioaugsburg.de oder in der Radio Augsburg App.
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3: Was würde eigentlich ohne all die vielen Ehrenamtlichen in Augsburg und der Region oder überhaupt in unserer Gesellschaft passieren? Tja, wahrscheinlich nicht viel, gell? Da würde einfach so gut wie gar nichts mehr gehen in unserem gesellschaftlichen Leben. Also mal Zeit, Danke zu sagen an alle, die sich freiwillig, die sich ehrenamtlich für uns einsetzen. In Sportvereinen, in Musikvereinen, in kulturellen Veranstaltungen. Da gibt's ja so viel und natürlich vor allem im Rettungswesen. Die Stadt hat's gemacht. Sie hat Danke gesagt. Am Wochenende war der große Ehrenamtsempfang und wir berichten darüber in wenigen Minuten. Ich bin Eva Fischer. Schönen guten Morgen.
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0: 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Schönen guten Morgen, es ist 8.43 Uhr.
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0: Einfach mal Danke sagen. Das wollte die Stadt Augsburg am Wochenende. Denn ohne unsere unzähligen Ehrenamtlichen würde in unserer Gesellschaft ganz vieles einfach gar nicht gehen und nicht stattfinden. Und so fand am Samstag im Goldenen Saal im Augsburger Rathaus der alljährliche große Ehrenamtsempfang statt. Alle, die eine Ehrenamtskarte besitzen, konnten dabei sein. Ganz viele sind der Einladung auch gefolgt. Und besonders langjährige und verdiente Ehrenamtler, die wurden auch mit einer Urkunde ausgezeichnet. Die kamen aus den unterschiedlichsten Bereichen. Manche engagieren sich in der Wasserwacht, andere im Tierschutz, andere in einer Bücherei, bis hin auch zur Freiwilligen Feuerwehr. Aber im großen Fokus stand in diesem Jahr das Thema Kunst und Kultur. Die Szene in Augsburg ist ja bunt und vielfältig und sie macht nicht nur Kunst und Kultur sichtbar, sondern sie macht eben auch diese Vielfalt erlebbar. Sie fördert die Teilhabe und stärkt das demokratische Bewusstsein, so die Stadt Augsburg. Wir finden es auch toll, dass es in Augsburg noch so viele ehrenamtlich engagierte Menschen gibt.
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Guten Morgen, Augsburg. Gut gelaunt hinein in diese neue Woche, auch wenn es kalt ist draußen, ziehen wir uns einfach warm an und genießen trotzdem die Sonne. Sonnenbrille heute nicht vergessen, die brauchen wir, denn nach diesem ziemlich bewölkten und auch verregneten Wochenende scheint jetzt endlich wieder die Sonne in Augsburg. Und zwar fast den ganzen Tag heute. Auch wenn es jetzt nicht super warm wird, geht's immerhin noch auf 13 Grad rauf und in den nächsten Tagen wird's dann auch wieder endlich etwas wärmer.

0: Guten Morgen, Augsburg. 8 Minuten noch, dann ist es 9 Uhr. Fürs Donau-Ries war es ein richtig schwarzes Wochenende auf den Straßen. Bei einem E-Scooter-Unfall wurden 2 Menschen teils schwer verletzt und ein Radler ist bei einem Unfall in Donauwörth gestorben. Mehr dazu hört ihr gleich bei uns in den 9-Uhr-Nachrichten.
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1: Ich bin Veronika Götz. Seit dem frühen Samstagabend wird in Augsburg eine 19-jährige Frau vermisst. Sie kam nach ihrer Arbeit in Lechhausen nicht nach Hause. Ihre Schuhe wurden am Ufer der Wertach in Augsburg gefunden. Die Polizei fahndet nach der Frau unter anderem mit Rettungshubschraubern, Drohnen und Rettungsbooten und bittet nun die Bevölkerung um Mithilfe. Neuer Rekord für den FC Augsburg. Beim Heimderby gegen den Rekordmeister Bayern München hat der FCA am Samstagnachmittag nicht nur ein beachtliches 2:2 erzielt, sondern Robin Fellhauer hat nach nur 8,4 Sekunden auch das schnellste Tor der Bundesliga-Geschichte geschossen. Und damit zu mehr Nachrichten aus Bayern, Deutschland und der Welt.
2: Ich bin Joshua Heise. Guten Morgen. Bärbel Baas zieht die Reißleine. Nach dem Tod ihrer Stieftochter hat die SPD-Politikerin auf Instagram erklärt, dass sie ihre Posten als Co-Parteichefin und Bundesarbeitsministerin aufgibt. Auch die öffentlichen Angriffe auf ihre Person, unter anderem durch den Koalitionspartner, hätten zu der Entscheidung beigetragen, so Baas weiter. Wer auf die 58-Jährige folgen wird, ist noch unklar. Die CDU-Parteispitze beendet heute ihre Beratungen über die Konsequenzen nach den katastrophalen Landtagswahlen im September. Kanzler Merz und CDU-Generalsekretärin Hoppermann wollen die Ergebnisse danach präsentieren. In einem am Sonntag diskutierten Papier ging es darum, die CDU wieder näher an die Lebenswirklichkeit der Menschen heranzuführen. Nach dem Angriff der Houthi-Miliz auf den internationalen Flughafen der saudischen Hauptstadt Riad mit 12 Toten haben die jemenitischen Rebellen ihre Attacken fortgesetzt. Zahlreiche Reisende sitzen fest, auch Bundeswirtschaftsministerin Reiche. Dirk Zeitler berichtet.
3: Reiche befand sich schon vor den Angriffen auf Konferenzen in Riad. Eigentlich wollte sie heute nach Deutschland zurückfliegen. Derzeit werde die notwendige Logistik für ihre Rückkehr zwischen den beteiligten Ministerien und Behörden abgestimmt, teilte eine Sprecherin am Abend mit. Wie das gelingen soll, ist derzeit aber noch offen. Es würden auch alternative Rückreisemöglichkeiten geprüft, heißt es aus dem Ministerium.
2: Pendlerinnen und Pendler zwischen München und dem Ostallgäu müssen jetzt ganz stark sein. Ab heute gibt es für mehrere Wochen wegen Bauarbeiten starke Einschränkungen im Zugverkehr. Auf der Strecke München-Buchloe-Füssen kommt es zu Fahrplanabweichungen und Zugausfällen. Für die ausfallenden Abschnitte ist ein Schienenersatzverkehr mit Bussen eingerichtet.
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4: Die Sonne scheint so schön zum Fenster herein hier bei uns im Radio Augsburg Studio. Es wird wieder ein traumhafter Herbsttag heute. Nach dem verregneten Wochenende endlich mal wieder ganz, ganz viel Sonne den ganzen Tag über. Aber wer jetzt schon drauf und dran ist, mit den kurzen Ärmeln rauszurennen, halt, stopp, wartet bitte. Zieht euch eine Jacke an, das braucht ihr auf jeden Fall. Jetzt hat es überhaupt erst 3 Grad in Augsburg hier bei uns vorm Radio Augsburg Studio in der Innenstadt. Aber auch am Nachmittag wird es nicht mehr als 13 Grad haben. Also ich finde, auch da verträgt man noch eine leichte Jacke. Ab Mitte der Woche wird es aber wieder ein bisschen wärmer.
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4: Das sieht schon deutlich besser aus. Auf der B2 gar kein Stau mehr, auf der B17 in Fahrtrichtung Süden nur noch ein ganz kleines bisschen Reststau von der Bismarckstraße, also von Stadtbergen im Grunde bis zur Leitershofer Straße. Das ist relativ entspannt alles und ansonsten kommt ihr überhaupt gut voran.
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4: Wir haben relativ viele Blitzer hier bei uns im Augsburger Stadtgebiet und auch in der Region. Neu dazugekommen ist in Bobingen ein Blitzer in der Maria-Hilf-Straße. Geblitzt wird aber auch in Bergheim in der Diebelbach-Straße, in Haunstetten in der Königsbrunner Straße, in Lechhausen in der Meraner Straße, in Straßberg in der Hattenberg-Straße oder eben mit den 2 Blitzeranhängern, die in Gersthofen in der Schubertstraße stehen und in Unterschöneberg in der Staatsstraße. Wenn ihr noch was entdeckt, gerne hier bei uns anrufen oder eine WhatsApp schreiben an die 0821 50 24 226 und ihr findet alle unsere Blitzer und Verkehrsmeldungen auch in unserer App und auf radioaugsburg.de.
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4: Seit genau 10 Jahren gibt es im Augsburger Textilviertel ja schon das Stadtarchiv. Und da haben schon viele Augsburger ihre Familiengeschichte recherchiert oder auch für irgendeine Schularbeit oder fürs Studium in der Augsburger Stadtgeschichte geforscht.
5: Mhm. Opas Meisterbrief anschauen, ob er wirklich so gut war, wie er immer gesagt hat zum Beispiel. Und das alles geht jetzt noch leichter, denn das Augsburger Stadtarchiv wird immer digitaler. Wir waren dort und haben uns mal angeschaut, welche Schätze des Stadtarchivs man sich jetzt online ganz bequem von zu Hause schon anschauen kann. Wir sind Eva Fischer und Veronika Götz.
4: Guten Morgen!
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0: Schönen guten Morgen, Augsburg. Es ist 13 nach 9. Schönen Montag. Vor zwei Tagen am Samstag hat das Augsburger Stadtarchiv sein 10-jähriges Bestehen im Textilviertel gefeiert. Aber das ist lang nicht das Einzige, was das Stadtarchiv feiern kann. Grund zur Freude ist auch, dass es immer mehr online anbietet. Alte Fotos aus Augsburg, alte Karten oder alte Meisterbriefe der Vorfahren, all das können wir uns jetzt immer öfter daheim auf dem Computer anschauen. Veronika Götz berichtet.
1: Wo hat meine Familie mal gelebt? Wie sah die Bürgermeister-Ackermann-Straße in den 50ern aus? Wurde mein Uropa für den Ersten Weltkrieg gemustert? Das Augsburger Stadtarchiv beherbergt so manches Dokument, Foto oder so manche Urkunde, die Augsburgern diese Frage beantworten könnten. Bisher konnten sich Augsburger diese Schätze nur vor Ort im Stadtarchiv im Textilviertel selbst ansehen. Dafür brauchte man Zeit, Geduld und auch ein bisschen Kenntnis, wie man richtig recherchiert. Das wird jetzt leichter, denn das Stadtarchiv stellt immer mehr seiner Archivschätze online. Dominik Feldmann ist beim Stadtarchiv unter anderem für diese Digitalisierung verantwortlich.
2: Neu ist, dass wir seit 1. Juli einen digitalen Lesesaal haben, der die digitale Nutzung des Stadtarchivs deutlich verbessert und deutlich erleichtert. Ich kann nach Archivgut recherchieren, was gibt es hier überhaupt bei uns. Ich kann das in einen Warenkorb legen und bestellen, wenn ich mir das anschauen möchte. Aber es gibt auch mittlerweile viel, viel mehr Digitalisate. Das heißt, ich muss das Archivgut gar nicht mehr im Lesesaal des Stadtarchivs anschauen, sondern eben im digitalen Lesesaal.
1: Okay, das heißt, ich muss nicht mehr vorbeikommen, sondern ich kann mir auch das online anschauen, oder?
2: Wenn es gut läuft, ja. Also wir haben zum Beispiel 75.000 bis 80.000 historische Fotos online. Wir haben hunderte von Urkunden online, 7.000 bis 8.000 historische Karten und Pläne, Missivbücher, Steuerbücher, Handwerkerakten und vieles weitere. Aber ich muss auch sagen, wir besitzen 500.000 Fotos, wir besitzen 14 Kilometer Archivgut, 100.000 Pläne. Bis das alles digitalisiert ist, wird es noch ein bisschen dauern und ganz bleibt der Gang in den Lesesaal nicht erspart.
1: Ich habe auf dem Online-Katalog des Stadtarchivs schon mal ein bisschen recherchiert und prompt zum Beispiel die Militärmusterung Bertolt Brechts gefunden. Außerdem alte Fotos vom Plärrer und ein Foto der Bürgermeister-Ackermann-Straße von 1959.
2: Es gibt alles Mögliche zu sehen. Wenn wir jetzt bei der Familiengeschichte sind, kann man natürlich recherchieren, wer seine Vorfahren waren, ob wir dazu Unterlagen haben. Aber ich kann auch gucken, wie mein Haus vielleicht früher aussah, vor 130 Jahren, wenn es dazu ein Foto gibt. Oder auch über die Grundbuchauszüge, die online sind, kann ich zumindest für den alten Innenstadtbereich, die Altstadt sehen, wem hat denn das Haus eigentlich früher gehört? Wer hat denn da vielleicht im Jahr 1600 oder 1700 gewohnt?
1: Um sich Material in den Lesesaal des Stadtarchivs bringen zu lassen und es dort in den eigenen Händen halten zu können, dafür braucht man dann ein Benutzerkonto beim Stadtarchiv, das aber gratis ist. Viel Spaß beim
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So, wer bis jetzt noch schläfrig war, der ist jetzt definitiv wach nach AC/DC hier bei Radio Augsburg. Schönen guten Morgen. Es tut sich was so langsam auch bei den Temperaturen. Immerhin, wir haben schon 4 Grad. Hey, so warm war es heute in der Früh noch nicht. Wir waren schon mal bei 1 Grad. 4 Grad jetzt also in Augsburg, am Augsburger Zoo gemessen. Es geht noch rauf auf 13 Grad und es wird ein richtig schöner sonniger Herbsttag.

0: Schönen guten Morgen, Augsburg.
1: Guten Morgen.
0: Es ist 9.24 Uhr. Gleich gibt's wieder Veronika und die Nachrichten.
1: Absolut. Und ja, es geht natürlich um das Fußballspiel am Samstag, Augsburg gegen Bayern.
0: Das Rekordspiel.
1: Das Rekordspiel. Ja, ich glaube, ich muss nicht viel mehr sagen. Falls doch, kommen ja gleich die Lokalnachrichten mit mehr Infos.

0: Schönen guten Morgen, Augsburg. 9:30 ist es.
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4: Guten Morgen. Augsburg braucht mehr Plätze für betreutes Wohnen. Grund ist die alternde Bevölkerung, auch in Augsburg. Augsburgs Sozialreferent Martin Schenkelberg hat gegenüber der Augsburger Allgemeinen gesagt, dass in den kommenden 2 Jahren um die 300 zusätzliche Plätze in betreuten Wohnanlagen benötigt würden. Die zu bauen sei aber mit den derzeit hohen Bauzinsen und den vielen bürokratischen Auflagen schwierig. Abhängig sei der Bedarf auch davon, wie gut ambulante Betreuung funktioniert. Die AWO sagte zum Beispiel gegenüber Radio Augsburg, dass sie die Betreuung von Senioren zunehmend durch eine Art Nachbarschaftshilfe in deren eigenen Wohnungen sieht. Seit dem frühen Samstagabend wird in Augsburg eine 19-jährige Frau vermisst. Sie kam nach ihrer Arbeit in Lechhausen nicht nach Hause. Ihre Schuhe wurden am Lech in Augsburg gefunden. Die Polizei schließt nicht aus, dass die Frau sich in einer hilflosen Lage befindet und bittet um Mithilfe. Die Polizei fahndete am Sonntag nach der Frau, unter anderem mit Rettungshubschraubern, Drohnen und Rettungsbooten, und bittet nun die Bevölkerung um Mithilfe. Mehr Infos auf radioaugsburg.de. Neuer Rekord für den FC Augsburg. Beim Heimderby gegen den Rekordmeister Bayern München hat der FCA am Samstagnachmittag nicht nur ein beachtliches 2:2 erzielt, sondern Robin Fellhauer hat nach nur 8,4 Sekunden auch das schnellste Tor der Bundesliga-Geschichte geschossen.
5: Das ist schon was richtig, richtig Cooles, muss ich sagen, weil es einfach, ja, ich bin jetzt Teil von was ganz, ganz Großem, wo ich bei einer Statistik an der Spitze stehe, und das kann mir, glaube ich, so schnell keiner nehmen.
4: Mit diesem Treffer löste der Augsburger die bisherigen Rekordhalter Karim Bellarabi und Kevin Volland ab. Beide hatten einst nach 9 Sekunden getroffen. Fellhauer unterbot diese Bestmarke aber nun um etwas mehr als eine halbe Sekunde. 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
0: Vielen Dank, Veronika. Das Wetter ist heute traumhaft. Ein richtig schöner Herbsttag mit ganz vielen bunten Farben. Blau am Himmel, gelb die Sonne und ganz, ganz bunt in allen Rot, Orange, Braun und Grün Schattierungen die Blätter an den Bäumen. Es geht heute mit bis zu 8 Stunden Sonnenschein, aber leider mit kalten Temperaturen durch den Tag. Im Moment messen wir 5 Grad gerade an der Augsburger Stadtmetzk. Es geht auch nicht weiter als auf 13 Grad heute rauf, aber in den nächsten Tagen sind dann wieder Schritt für Schritt ein paar Grad mehr drin.
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0: Auf der A8 hat's gekracht in Fahrtrichtung München. Da haben wir zwischen Augsburg Ost und Friedberg einen Unfall und im Moment circa 1 Kilometer Rückstau. Ansonsten kommt ihr aber in Augsburg und der Region gut weiter.
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0: Geblitzt wird heute Morgen in Kissing, in der Münchner Straße, in Bobingen, in der Maria-Hilf-Straße, in Bergheim, in der Diebelbach-Straße, in Straßberg, in der Hattenberg-Straße. Und dann haben wir noch ein paar Blitzer in Augsburg, in Lechhausen, in der Meraner-Straße oder in Königsbrunn, in Haunstetten, in der Königsbrunner Straße, so müssen wir sagen. Die 2 Blitzer-Anhänger, die stehen nach wie vor in Gersthofen, in der Schubertstraße und in Unterschöneberg, in der Staatsstraße. Ihr könnt uns gerne eure Blitzer melden an die 0821 50 242 26. Und ihr könnt auch alle unsere Verkehrsinfos nachlesen in der Radio Augsburg App und auf radioaugsburg.de.
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0: Heute Nachmittag geht's auf dem Augsburger Königsplatz rund. Da ist nämlich der erste bayerische Präventionstag und da wird alles rund ums Thema Sucht Thema sein auf unserem Königsplatz. Wir sprechen darüber in wenigen Minuten gleich in unserem Blick ins Bistum. Ich bin Eva Fischer, ich wünsche euch einen schönen guten Morgen.
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0: guten Morgen.
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2: 2 oder 3 Bier am Tag kann ja nicht so schlimm sein, denken viele. Aber die Experten sind sich einig. Ein regelmäßig, wenn auch geringer Alkoholkonsum kann schon unserer Gesundheit schaden und kann auch schon in die Abhängigkeit führen. Der Arbeitskreis Suchtprävention Augsburg ist heute im Rahmen des ersten Bayerischen Präventionstages am Nachmittag von 12 bis 16 Uhr am Augsburger Königsplatz, um über die verschiedensten Suchterkrankungen aufzuklären. Barbara Habermann leitet die Suchtberatung der Caritas.
3: Wir haben 11 Suchtfachambulanzen im Einzugsgebiet der Region von Schwaben und in Augsburg ist die größte und die älteste natürlich. Und wir betreuen über 6000 Klienten in diesen 11 Suchtfachambulanzen. Und bei uns sind natürlich Schwerpunkt Alkohol, aber auch die Verhaltenssüchte, also pathologisches Glücksspiel, Medienabhängigkeit, Pornosucht ganz häufig, aber auch natürlich das Thema Cannabis.
2: Im Rahmen dieses Infotages informiert der Arbeitskreis Suchtprävention Augsburg über die Konsumrisiken, über rechtliche Fragestellungen, aber natürlich auch über Beratungs- und Hilfsangebote. Es gibt verschiedene Mitmachstationen, da können wir zum Beispiel unsere Sinne rund ums Thema Alkohol testen. Wir können einen Rauschbrillenparcours absolvieren oder uns auch über Präventionsangebote für Kinder, Jugendliche und Familien informieren. Das Ganze eben heute von 12 bis 16 Uhr am Augsburger Königsplatz.
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2: Heute haben wir ein richtig schönes Wetter in Augsburg und der Region. 6 Grad sind es im Moment, 13 Grad werden es noch. Es wird heute den ganzen Tag über die Sonne scheinen und wenn ein paar Wolken auftauchen, dann bleiben sie harmlos. Also kommt gut rein in die neue Woche und genießt diesen schönen Herbsttag in Augsburg.

0: Guten Morgen, Augsburg. Es ist 7:07. Bärbel Baas tritt als Arbeitsministerin und als SPD-Chefin zurück. Welche Gründe hinter ihrer Entscheidung stecken, das hört ihr gleich bei uns in den 10 Uhr Nachrichten.
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1: Ich bin Roland Stengel. Die Haushaltssperre in Augsburg sorgt für Unmut und Sorgen. Am Samstag haben knapp 100 Menschen auf dem Augsburger Rathausplatz gegen angedachte Streichungen in der Kinder- und Jugendhilfe demonstriert. Seit dem frühen Samstagabend wird in Augsburg eine 19-jährige Frau vermisst. Sie kam nach ihrer Arbeit nicht nach Hause. Ihre Schuhe wurden am Ufer der Wartach in Augsburg gefunden. Die Polizei fahndete nach der Frau unter anderem mit Rettungshubschraubern, Drohnen und Rettungsbooten und bittet nun die Bevölkerung um Mithilfe. Und damit zu weiteren Meldungen aus Bayern, Deutschland und der Welt.
2: Ich bin Joshua Heise. Bärbel Baas tritt als Arbeitsministerin und SPD-Chefin zurück. Das erklärte sie in einer Mitteilung. Sie begründete den Schritt unter anderem mit dem Tod ihrer Stieftochter. Thomas Bremser berichtet.
3: Sie bringe momentan nicht die Kraft auf, ihre Ämter weiter auszuführen, sagt Baas. Auch aus der Union kamen zuletzt Vorwürfe, die Ministerin würde ihren Gesetzentwurf zur Rentenreform verschleppen, obwohl viele vom Trauerfall in ihrer Familie wussten. Die Angriffe gegen sie in den letzten Tagen ihrer Trauer waren unanständig, sagte SPD-Chef Klingbeil.
2: Neuer Arbeitsminister soll der ehemalige Ministerpräsident von Rheinland-Pfalz, Alexander Schweizer, werden. In Mecklenburg-Vorpommern starten SPD, Linke und Grüne heute in ihre Koalitionsgespräche. Aber wie stehen die Chancen für Rot-Rot-Grün in der Hauptstadt? SPD-Generalsekretär Klüssendorf ist noch skeptisch, da er der Linken ein Antisemitismusproblem vorwirft. Der Taz sagte er jedoch, dass es grundsätzlich wieder progressive Koalitionsoptionen brauche. Talfahrt bei Audi. Der Ingolstädter Autobauer hat im abgelaufenen Quartal fast ein Fünftel weniger Autos ausgeliefert als im Vorjahreszeitraum. Damit liegt der weltweite Absatz in den ersten 9 Monaten des Jahres bei insgesamt rund 1 Million Auslieferungen. Grund sind etwa der harte Wettbewerb in China und die US-Zölle. Immerhin, in Deutschland und Europa lag Audi zuletzt leicht im Plus. Deutliche Worte von Großbritanniens Premierminister Burnham. Als erster britischer Regierungschef hat er offiziell bestätigt, dass Russland sich beim Brexit-Referendum vor 10 Jahren eingemischt hat. Details nannte der Labour-Politiker nicht. Das Thema war demnach auch Teil der Gespräche mit Kanzler Merz bei Burnhams Antrittsbesuch in Berlin. Denn auch in Deutschland gäbe es russische Desinformation.
0: 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Und jetzt zum Wetter.
4: Ja, und aus dem recht frischen Morgen wird auch ein frischer Montagvormittag so langsam. Aber die Sonne, die scheint zumindest heute den ganzen Tag. Am Nachmittag ziehen ein paar Wölkchen drüber. Aber ansonsten gutes Wetter, aber eben maximal 13 Grad heute. In der Nacht ist der Himmel klar. Da fallen deswegen die Temperaturen auch wieder auf knackige 1 Grad plus. Hollala, jetzt haben wir bald die Frostgrenze erreicht. Und es bleibt aber trocken. Und morgen am Dienstag, da gibt's auch prinzipiell Sonne oder Sonne-Wolken-Mix bei immerhin schon 15 Grad und Richtung Mittwoch und Donnerstag wird es dann ein klein bisschen wärmer. Klein bisschen.
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5: 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Auf der A8 von Stuttgart Richtung München laufen zwischen Adelsried und Neuses Reinigungsarbeiten. Der rechte Fahrstreifen ist bis zum 12. Oktober 2026 um 12 Uhr gesperrt. Zwischen Augsburg West und Friedberg befindet sich ein defekter Lastwagen auf der Fahrbahn und blockiert den Standstreifen. Dort staut sich der Verkehr, die Staulänge nimmt zu.
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5: Fuß vom Gas in der Hugo-Eckener Straße und in der Diebelbach-Straße in Augsburg, auf der Münchner Straße in Kissing und in der Maria-Hilf-Straße in Bobingen sowie in der Hattenberg-Straße in Bobingen. Auf der B2 bei Gersthofen gibt es eine Abstandsmessung. 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
4: Das Spiel des FC Augsburgs gegen den SC Bayern München war, tja, Wie fasst es der Bayern-Trainer so schön zusammen?
6: Es war ein interessantes Spiel, ja.
4: Ja, interessant allemal und rekordverdächtig, dieses 2:2. Denn schnellstes Tor in der Bundesliga-Geschichte vom FCA und dann auch noch ganze 4 Abseitstore, die nicht gezählt wurden von Bayern München. Wir schauen gleich nochmal mit den beiden Trainern zurück auf dieses legendäre Spiel. Ich bin Veronika Götz und jetzt ein Lied, das so ein bisschen das Motto ist für unseren Radiosender, für alle Radiosender.

0: 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Am Wochenbeginn, let's go. Eine neue Arbeitswoche steht an. Aber was für ein Spiel war das denn am Samstag? Wir müssen nochmal zurückschauen auf das Spiel des FC Augsburgs gegen Bayern. Wer da zum Beispiel im Stadion vor Anpfiff noch ein bisschen zu lange in der Kloschlange gestanden war oder vorm Kiosk, der hat sich wahrscheinlich ordentlich in den Hintern gebissen, weil er das Allerbeste verpasst hat. Nach nur 8,4 Sekunden ist das erste Tor gefallen. Robin Fellhauer hat nach dem Megabock vom bayerischen Starttorhüter Manuel Neuer die Chance ergriffen und den Ball im Tor der Bayern versenkt. 8,4 Sekunden. Das ist das schnellste Tor der Bundesliga-Geschichte. Da hat auch FCA-Trainer Manuel Baum nicht schlecht gestaunt.
1: Das Tor nach 8 Sekunden ist natürlich Wahnsinn. Also ich glaube, ich habe gar nicht so richtig hingeschaut. Auf einmal war der Ball dann schon drin.
0: Aber auch nach diesem sensationellen Blitzstart hat der FCA richtig gut gespielt und sich am Ende ein 2:2 erkämpft.
1: Erste Hälfte haben wir top verteidigt und wir haben halt eins geschafft gegen Bayern, finde ich, dass wir uns immer gegenseitig unterstützt haben, wenn sie ins 1-gegen-1 kommen sind, wenn sie ihre individuelle Qualität oder ihre tiefen Läufe gehabt haben.
0: Und Chancen hätten die Bayern genug gehabt, denn ab der 70. Minute hat man ja schon ein bisschen gemerkt, dass den Augsburgern langsam die Puste ausging.
1: Da war es natürlich brutal, da ist eine Welle nach der anderen dann reingeschwebt zu uns in den Strafraum.
0: Und 29 Mal haben die Bayern immerhin aufs Augsburger Tor geschossen und getroffen haben sie auch mehr als zweimal, nur gezählt hat es halt nicht. Und der sonst so ruhige Bayern-Trainer ist an der Seitenlinie geradezu ausgerastet.
2: Wir haben die Chance gehabt, also ich hatte nicht gedacht, dass wir so viele Möglichkeiten erspielen könnten heute. 4 Abseitstore, 29 Schüsse noch da oben drauf und ja, dann haben wir natürlich auch ein paar Fehler gemacht auf die 2 Tore und dann entsteht dieses Ergebnis und das ist auch Fußball.
0: Ja, da war dann einfach auch das nötige Quäntchen Glück mit dabei für den FC Augsburg. Und trotzdem findet Trainer Manuel Baum, hat sich seine Mannschaft das 2:2 und damit den einen Punkt in der Tabelle mehr als verdient.
1: Aber ich glaube, was uns halt mega auszeichnet hat, dass wir alles reingeschmissen haben in die Zweikämpfe, immer uns gegenseitig geholfen haben. Und was ich auch noch bemerkenswert fand, gerade wo wir dann das 1:1 kriegen, dass wir da nicht wegbrechen, sondern dass wir da einfach mutig weiterspielen. Und deswegen finde ich, es war echt eine tolle Leistung für uns. Ich finde, dass die Zuschauer ein schönes Spiel gesehen haben.
0: Mhm. Damit steht der FC Augsburg jetzt nach dem 5. Bundesligaspieltag immer noch auf Platz 6 in der Tabelle. So kann es weitergehen. Am kommenden Samstag geht's auswärts zum Aufsteiger Elversberg, der ja mit aktuell Platz 9 auch einen beachtlichen Saisonstart hingelegt hat. Wir drücken dem FCA wieder die Daumen.

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1: Ich bin Roland Stingel. In Augsburg haben am Samstag knapp 100 Menschen auf dem Augsburger Rathausplatz gegen geplante Sozialkürzungen der Bundesregierung, aber auch der Augsburger Stadtregierung demonstriert. Durch die geplanten Kürzungen der Bundesregierung in der Kinder- und Jugendarbeit, aber auch durch die Änderungen im Arbeitsrecht, werde der Sozialstaat immer mehr untergraben. Gleichzeitig würde zum Beispiel das Erbschaftssteuerrecht nicht geahndet und ein Tankrabatt finanziert. Die Augsburger Stadtregierung hatte ebenfalls angekündigt, im Sozialbereich sparen zu müssen. Im September hat Florian Freund eine Haushaltssperre erlassen. Heute ist der Bayerische Präventions- und Suchtinfotag. In Augsburg und anderen Städten finden Aktionen statt. In Augsburg informieren am Nachmittag Fachstellen der Suchtprävention und Gesundheit auf dem Königsplatz über Risiken, Hilfsangebote und Wege zu einem gesunden Leben. Barbara Habermann, die Leiterin der Suchtberatung der Caritas, ist mit dabei.
2: Wir haben 11 Suchtfachambulanzen im Einzugsgebiet der Region von Schwaben und in Augsburg ist die größte und die älteste natürlich. Und wir betreuen über 6000 Klienten in diesen 11 Suchtfachambulanzen. Und bei uns sind natürlich Schwerpunkt Alkohol, aber auch die Verhaltenssüchte, also pathologisches Glücksspiel, Medienabhängigkeit, Pornosucht ganz häufig, aber auch natürlich das Thema Cannabis.
1: Die Alkoholsucht ist in Augsburg aber nach wie vor die häufigste Sucht. Am Samstagmittag hat sich in Adelsried auf der Straße zwischen Welden und Adelsried ein Auto überschlagen. Kurz vor dem Kreisverkehr Adelsried war die 60-jährige Fahrerin aus bislang ungeklärter Ursache von der Fahrbahn abgekommen. Aufgrund der abschüssigen Böschung überschlug sich ihr Auto mehrfach und blieb schließlich auf dem Dach liegen. Die Autofahrerin wurde dabei leicht verletzt und musste ins Krankenhaus gebracht werden. Am Auto entstand Totalschaden. Nicht ganz so glimpflich verlief ein Unfall in Donauwörth. Ein 32-jähriger Radfahrer ist dabei in der Nacht von Samstag auf Sonntag ums Leben gekommen. Er kam vermutlich wegen Trunkenheit von seiner Spur ab, fuhr gegen den Randstein, stürzte dabei und zog sich tödliche Kopfverletzungen zu. 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
3: Schön ist das Wetter heute in Augsburg. Schön, aber frisch. Die Sonne scheint bei maximal 13 Grad. In der Nacht fallen die Temperaturen heute wieder auf bis zu einem Grad über Null nur. Und ansonsten bleibt die Nacht klar und trocken. Morgen am Dienstag gibt's ähnliches Wetter. 2 Grad mehr, 15 Grad maximal.
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3: Und wir schauen zum einen auf die A8 München Richtung Stuttgart. Da gibt's zwischen Neuses und Adelsried eine Baustelle. Der linke Fahrstreifen ist gesperrt. Außerdem auf der A8 nochmal München Richtung Stuttgart. Zwischen Adelshausen und Darsing ist eine Baustelle und da ist der rechte Fahrstreifen gesperrt. Außerdem gibt's Verkehrsbehinderungen umgekehrte Richtung auf der A8 Stuttgart Richtung München. Da liegen zwischen Augsburg West und Friedberg Gegenstände auf der Fahrbahn. Außerdem auf der B17 Augsburg Richtung Landsberg. Ein kleiner Stau zwischen Augsburg West in Gersthofen und Bärenkeller Oberhausen Süd in Augsburg.
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3: In Augsburg, da wird in der Hugo-Eckener-Straße geblitzt. Außerdem in Lechhausen in der Meraner-Straße und außerdem in Hauenstetten in der Königsbrunner-Straße.
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3: Wir schauen gleich in ein Viertel, genauer hier in Augsburg. Genauer gesagt schauen wir auf die Ausfahrt Königsbrunn Süd. Da gibt's Neues zu berichten. Ich bin Veronika Götz. Let's go.

0: John Bon Jovi mit Blaze of Glory hier bei Radio Augsburg. Für tausende Autofahrer, die täglich aus dem Süden Augsburgs über die B17 in die Stadt reinfahren, wird's jetzt eng. Denn ab heute ist der große Kreisverkehr an der B17 Ausfahrt Königsbrunn Süd gesperrt. Und das für ganze 3 Wochen. Das staatliche Bauamt will die Verkehrsführung verbessern. Statt eines normalen 2-spurigen Kreisverkehrs soll es dann dort künftig eine zusätzliche Spur aus der Richtung Bobingen geben. Das heißt, Autofahrer, die aus Bobingen kommen, können dann am Kreisverkehr vorbei direkt auf die Bundesstraße fahren. So soll es auch in Zukunft nicht nur weniger Staus, sondern vor allem auch weniger gefährliche Situationen im Kreisverkehr geben. Und bis dahin ist er aber, wie gesagt, erstmal gesperrt.
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0: Und jetzt mit einem Lied, das für mich das eins der coolsten von unserer Playlist ist.

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1: Ich bin Roland Stingel. Die Haushaltssperre in Augsburg sorgt für Unmut und Sorgen. Am Samstag haben knapp 100 Menschen auf dem Augsburger Rathausplatz gegen angedachte Streichungen in der Kinder- und Jugendhilfe demonstriert. Seit dem frühen Samstagabend wird in Augsburg eine 19-jährige Frau vermisst. Sie kam nach ihrer Arbeit nicht nach Hause. Ihre Schuhe wurden am Ufer der Wartach in Augsburg gefunden. Die Polizei fahndete nach der Frau unter anderem mit Rettungshubschraubern, Drohnen und Rettungsbooten und bittet nun die Bevölkerung um Mithilfe. Und damit zu weiteren Meldungen aus Bayern, Deutschland und der Welt.
2: Ich bin Dominik Schweiger. Alexander Schweizer wird neuer Bundesarbeitsminister. Das berichten mehrere Medien. Zuvor war SPD-Co-Parteichefin und Arbeitsministerin Bärbel Baas zurückgetreten. Grund waren demnach der Tod ihrer Stieftochter und die Anfeindungen gegen ihre Person, auch vom Koalitionspartner. Mecklenburg-Vorpommerns Ministerpräsidentin Schwesig nannte die Attacken gegen Baas unmenschlich und rücksichtslos. Briefe und Pakete könnten ab Januar deutlich teurer werden. Die Bundesnetzagentur will der Deutschen Post erlauben, die Briefpreise im Durchschnitt um gut 20% anzuheben, Paketpreise für Privatkunden um knapp 11%. Hauptgrund sind sinkende Briefmengen. Die endgültige Entscheidung soll im November fallen. Was einzelne Sendungen künftig kosten, steht noch nicht fest. Die Außenminister der Europäischen Union wollen heute das bisher härteste Sanktionspaket gegen Russland beschließen. Mehr als 1600 Personen und Unternehmen sollen davon betroffen sein. Bundesaußenminister Wadefuhr sprach von einem beispiellosen Sanktionsschlag gegen die Kriegswirtschaft von Kreml-Chef Putin. Die Botschaft sei klar, Russland könne und werde den Ukraine-Krieg nicht gewinnen. Lange hat sie ja nicht gehalten, wenn es sie überhaupt gab, die von US-Präsident Trump angekündigte Energiewaffenruhe zwischen Russland und der Ukraine. Wie die Führung in Kiew mitteilte, soll Russland ein ukrainisches Heizkraftwerk bombardiert haben. Moskau hingegen meldet einen ukrainischen Drohnenangriff. Pendlerinnen und Pendler zwischen München und dem Ostallgäu müssen jetzt ganz stark sein. Ab heute gibt es für mehrere Wochen wegen Bauarbeiten starke Einschränkungen im Zugverkehr. Auf der Strecke München-Buchloe-Füssen kommt es zu Fahrplanabweichungen und Zugausfällen. Für die ausfallenden Abschnitte ist ein Schienenersatzverkehr mit Bussen eingerichtet.
0: 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Und jetzt zum Wetter.
3: Und das Wetter, das ist sonnig, aber frisch. Maximal 13 Grad hat's heute. In der Nacht wird's heute wieder richtig kalt. Wieder 1 Grad plus. So ist die Tiefstemperatur heute Nacht. Es bleibt ansonsten nachts aber trocken. Morgen am Dienstag ist es auch wieder sonnig. 2 Grad mehr, 15 Grad maximal.
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3: Auf der A8 München Richtung Stuttgart. Da ist zwischen Neuses und Adelsried eine Baustelle und der linke Fahrstreifen ist gesperrt. Außerdem auf der B2 in Donauwörth Richtung Augsburg. Da ist ein kleiner Stau zwischen Gersthofen Bergstraße und A8 B17 Augsburg West in Gersthofen. Außerdem gibt's noch auf der B17 ebenfalls Augsburg Richtung Landsberg zwischen A8 B2 Augsburg West in Gersthofen und auch in Augsburg Bernkeller Oberhausen, da staut sich's ebenfalls ein bisschen.
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3: In Hauenstetten wird geblitzt auf der Sportplatzstraße. In Augsburg außerdem auf der Hugo-Eckener-Straße. Und in Lechhausen nach wie vor in der Meraner-Straße. In Gersthofen außerdem in der Schubertstraße. 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
3: War der Opa wirklich so gut in seiner Meisterprüfung, wie er immer erzählt hat? Wie sah meine Straße früher aus? Wer alte Dokumente, zum Beispiel Meisterbriefe, alte Fotos oder auch alte Dokumente jeder Art sehen wollte über Augsburg oder auch über Augsburger, der kann das ja immer in den Akten des Augsburger Stadtarchivs. Und das wird jetzt immer komfortabler und praktischer, denn das Augsburger Stadtarchiv hat immer mehr jetzt online, sodass wir zu Hause gemütlich vom Sofa aus recherchieren können über unsere Umgebung und über unsere lieben Vorfahren. Dazu gleich mehr. Ich bin Veronika Götz.

0: Absolutes, versöhnliches Lied. Don't Answer Me, The Alan Project. Radio Augsburg, am Samstag, da hat das Augsburger Stadtarchiv sein 10-jähriges Bestehen im Textilviertel gefeiert. Das ist aber nicht das Einzige, was das Stadtarchiv feiert. Grund zur Freude ist auch, dass es immer mehr online anbietet. Alte Fotos aus Augsburg, alte Karten, alte Meisterbriefe der Vorfahren können sich wir Augsburger jetzt immer öfter daheim auf dem Computer ansehen. Ich habe mir das mal genauer erklären lassen.
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0: Wo hat meine Familie mal gelebt? Wie sah die Bürgermeister-Ackermann-Straße in den 50ern aus? Wurde mein Uropa für den Ersten Weltkrieg gemustert? Das Augsburger Stadtarchiv beherbergt so manches Dokument, Foto oder so manche Urkunde, die Augsburgern diese Frage beantworten könnten. Bisher konnten sich Augsburger diese Schätze nur vor Ort im Stadtarchiv im Textilviertel selbst ansehen. Dafür brauchte man Zeit, Geduld und auch ein bisschen Kenntnis, wie man richtig recherchiert. Das wird jetzt leichter, denn das Stadtarchiv stellt immer mehr seiner Archivschätze online. Dominik Feldmann ist beim Stadtarchiv unter anderem für diese Digitalisierung verantwortlich.
2: Neu ist, dass wir seit 1. Juli einen digitalen Lesesaal haben, der die digitale Nutzung des Stadtarchivs deutlich verbessert und deutlich erleichtert. Ich kann nach Archivgut recherchieren, was gibt es hier überhaupt bei uns. Ich kann das in einen Warenkorb legen und bestellen, wenn ich mir das anschauen möchte. Aber es gibt auch mittlerweile viel, viel mehr Digitalisate. Das heißt, ich muss das Archivgut gar nicht mehr im Lesesaal des Stadtarchivs anschauen, sondern eben im digitalen Lesesaal.
3: Okay, das heißt, ich muss nicht mehr vorbeikommen, sondern ich kann mir auch das online anschauen, oder?
2: Wenn es gut läuft, ja. Also wir haben zum Beispiel 75.000 bis 80.000 historische Fotos online. Wir haben hunderte von Urkunden online, 7.000 bis 8.000 historische Karten und Pläne, Missivbücher, Steuerbücher, Handwerkerakten und vieles weitere. Aber ich muss auch sagen, wir besitzen 500.000 Fotos, wir besitzen 14 Kilometer Archivgut, 100.000 Pläne. Bis das alles digitalisiert ist, wird es noch ein bisschen dauern und ganz bleibt der Gang in den Lesesaal nicht erspart.
0: Ich habe auf dem Online-Katalog des Stadtarchivs schon mal ein bisschen recherchiert und prompt zum Beispiel die Militärmusterung Bertolt Brechts gefunden. Außerdem alte Fotos vom Plärrer und ein Foto der Bürgermeister-Ackermann-Straße von 1959.
2: Es gibt alles Mögliche zu sehen. Wenn wir jetzt bei der Familiengeschichte sind, kann man natürlich recherchieren, wer seine Vorfahren waren, ob wir dazu Unterlagen haben. Aber ich kann auch gucken, wie mein Haus vielleicht früher aussah, vor 130 Jahren, wenn es dazu ein Foto gibt. Oder auch über die Grundbuchauszüge, die online sind, kann ich zumindest für den alten Innenstadtbereich, die Altstadt sehen, wem hat denn das Haus eigentlich früher gehört? Wer hat denn da vielleicht im Jahr 1600 oder 1700 gewohnt?
0: Um sich Material in den Lesesaal des Stadtarchivs bringen zu lassen und es dort in den eigenen Händen halten zu können, dafür braucht man dann ein Benutzerkonto beim Stadtarchiv, das aber gratis ist. Viel Spaß beim Recherchieren und Staunen.
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0: Christina Aguilera hier bei Radio Augsburg und optisch bisschen anders und auch mit anderen News bestückt. Roland Stingel kommt gleich, der hat die Lokalnachrichten um 9:30 für uns.
1: Unter dem Motto gemeinsam aktiv für mehr Gesundheit findet heute der erste Bayerische Präventionstag statt. Auch hier in Augsburg gibt es dazu eine Veranstaltung, dazu gleich mehr bei uns in den Nachrichten um 9:30.

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1: Ich bin Roland Stingel. In Augsburg haben am Samstag knapp 100 Menschen auf dem Augsburger Rathausplatz gegen geplante Sozialkürzungen der Bundesregierung, aber auch der Augsburger Stadtregierung demonstriert. Durch die geplanten Kürzungen der Bundesregierung in der Kinder- und Jugendarbeit, aber auch durch die Änderungen im Arbeitsrecht, werde der Sozialstaat immer mehr untergraben. Gleichzeitig würde zum Beispiel das Erbschaftssteuerrecht nicht geahndet und ein Tankrabatt finanziert. Die Augsburger Stadtregierung hatte ebenfalls angekündigt, im Sozialbereich sparen zu müssen. Im September hat Florian Freund eine Haushaltssperre erlassen. Heute ist der Bayerische Präventions- und Suchtinfotag. In Augsburg und anderen Städten finden Aktionen statt. In Augsburg informieren am Nachmittag Fachstellen der Suchtprävention und Gesundheit auf dem Königsplatz über Risiken, Hilfsangebote und Wege zu einem gesunden Leben. Barbara Habermann, die Leiterin der Suchtberatung der Caritas, ist mit dabei.
2: Wir haben 11 Suchtfachambulanzen im Einzugsgebiet der Regierung von Schwaben und in Augsburg, das ist die größte und die älteste natürlich. Und wir betreuen über 6000 Klienten in diesen 11 Suchtfachambulanzen. Und bei uns sind natürlich Schwerpunkt Alkohol, aber auch die Verhaltenssüchte, also pathologisches Glücksspiel, Medienabhängigkeit, Pornosucht ganz häufig, aber auch natürlich das Thema Cannabis.
1: Die Alkoholsucht ist in Augsburg aber nach wie vor die häufigste Sucht. Am Samstagmittag hat sich in Adelsried auf der Straße zwischen Welden und Adelsried ein Auto überschlagen. Kurz vor dem Kreisverkehr Adelsried war die 60-jährige Fahrerin aus bislang ungeklärter Ursache von der Fahrbahn abgekommen. Aufgrund der abschüssigen Böschung überschlug sich ihr Auto mehrfach und blieb schließlich auf dem Dach liegen. Die Autofahrerin wurde dabei leicht verletzt und musste ins Krankenhaus gebracht werden. Am Auto entstand Totalschaden. Nicht ganz so glimpflich verlief ein Unfall in Donauwörth. Ein 32-jähriger Radfahrer ist dabei in der Nacht von Samstag auf Sonntag ums Leben gekommen. Er kam vermutlich wegen Trunkenheit von seiner Spur ab, fuhr gegen den Randstein, stürzte dabei und zog sich tödliche Kopfverletzungen zu. 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
3: Und die Sonne, die scheint vom Himmel in Augsburg und der Region. Und das tut sie auch den ganzen Tag noch, aber nur maximal 13 Grad werden es heute. Und in der Nacht, da wird es ebenfalls sehr kalt, bis auf plus 1 Grad fallen die Temperaturen. Ansonsten ist die Nacht trocken und auch klar. Der morgige Dienstag, der wird ähnlich wie heute der Montag. Die Sonne scheint, es wird ein ganz klein bisschen wärmer, 15 Grad.
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3: Auf der A8 München Richtung Stuttgart ist zwischen Neusses und Adelsried eine Baustelle. Der linke Fahrstreifen ist gesperrt. Außerdem auf der A8 Stuttgart Richtung München, also umgekehrte Richtung zwischen Augsburg-West und Friedberg, liegen da Gegenstände auf der Fahrbahn. Reifenteile, da ist der Standstreifen blockiert. Und auf der B2 Donauwörth in Richtung Augsburg, da kommt zwischen Gasthofen, Bergstraße und A8 bis 17 Augsburg-West kurz zu so bisschen Stau. 3 Kilometer fließt da der Verkehr etwas zäher.
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3: Wir haben immer noch in Augsburg in der Friedberger Straße einen Blitzer. Außerdem in Augsburg in der Hugo-Eckener Straße und in Augsburg in Lechhausen in der Meraner Straße. Außerdem zum Beispiel auch in Stettenhofen auf der B2. Da wird der Abstand gemessen. Und mehr Blitzer und auch mehr Verkehrsbehinderungen immer über radioaugsburg.de.
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3: Habt ihr ein Ehrenamt? Oder habt ihr dafür zu viel zu tun? Es gibt ja viele Gründe, warum man ein Ehrenamt hat oder warum man keins hat. Auf jeden Fall hat die Stadt Augsburg die Ehrenämtler am Samstag ausgezeichnet und hat Danke gesagt. Mehr gleich dazu. Ich bin Veronika Götz.

0: Radio Augsburg, ganz relaxed am Montag in eine neue Arbeitswoche. Einfach mal Danke sagen, das wollte die Stadt Augsburg am Wochenende. Denn ohne unsere unzähligen Ehrenamtlichen würde in unserer Gesellschaft ganz vieles gar nicht laufen. Und so fand am Samstag im Goldenen Saal in Augsburg im Rathaus der große Ehrenamtsempfang statt. Alle, die eine Ehrenamtskarte besitzen, konnten dabei sein und besonders langjährige und verdiente Ehrenämtler wurden auch mit einer Urkunde ausgezeichnet. Sie kamen aus den unterschiedlichsten Bereichen, Wasserwacht, Tierschutz, Stadtbücherei, Freiwillige Feuerwehr und so weiter. Im Fokus stand in diesem Jahr aber das Thema Kunst und Kultur. Die Szene in Augsburg ist bunt und vielfältig und sie macht nicht nur Kunst und Kultur sichtbar, sondern sie macht auch Vielfalt erlebbar. Sie fördert die Teilhabe und stärkt das demokratische Bewusstsein, so die Stadt Augsburg. Also, toll, dass es in Augsburg noch so viele ehrenamtlich engagierte Menschen gibt.
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2: Allerdings müsste auch dann die Deutsche Bahn etwas pünktlicher und besser ausgebaut werden. 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
4: So ein Schwert fast vollständig erhalten, die Spitze fehlt. 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Jahrhundert vor Christus.
5: Da muss man unbedingt hin. 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
1: Ich bin Roland Stingel. Die Haushaltssperre in Augsburg sorgt für Unmut und Sorgen. Am Samstag haben knapp 100 Menschen auf dem Augsburger Rathausplatz gegen angedachte Streichungen in der Kinder- und Jugendhilfe demonstriert. Seit dem frühen Samstagabend wird in Augsburg eine 19-jährige Frau vermisst. Sie kam nach ihrer Arbeit nicht nach Hause. Ihre Schuhe wurden am Ufer der Wartach in Augsburg gefunden. Die Polizei fahndete nach der Frau unter anderem mit Rettungshubschraubern, Drohnen und Rettungsbooten und bittet nun die Bevölkerung um Mithilfe. Und damit zu weiteren Meldungen aus Bayern, Deutschland und der Welt.
2: Ich bin Dominik Schweiger. Pakete und Briefe dürften sich so stark verteuern wie noch nie. Die Bundesnetzagentur hat einen Vorschlag veröffentlicht, wonach das Briefporto ab Januar um 20% steigen könnte. Ronny Thorau berichtet.
3: Der Vorschlag der Bundesnetzagentur ist als Spielraum gemeint. Bisher hat die Post diese Spielräume aber immer voll genutzt. 2025 kletterten die Preise um gut 10%. Das war ein Höchstwert. Nun droht also ungefähr das Doppelte. Das Porto für einen Standardbrief könnte damit von jetzt 95 Cent auf 1,14 Euro steigen.
2: SPD-Chef Klingbeil hat seine geplante Indienreise kurzfristig abgesagt. Grund ist der Rücktritt von Co-Parteichefin Baas, die auch ihr Amt als Bundesarbeitsministerin aufgibt. Unterdessen hat sich auch Bundeskanzler Merz zu Wort gemeldet. Er bedankte sich für ihr Engagement und drückte ihr sein Mitgefühl aus. Baas hatte ihren Rücktritt unter anderem mit dem Tod ihrer Stieftochter begründet. Die Außenminister der Europäischen Union haben das bisher härteste Sanktionspaket gegen Russland beschlossen. Mehr als 1600 Personen und Unternehmen sind davon betroffen. Bundesaußenminister Wadefuhr sprach zuvor von einem beispiellosen Sanktionsschlag gegen die Kriegswirtschaft von Kremlchef Putin. Die Botschaft sei klar, Russland könne und werde den Ukraine-Krieg nicht gewinnen. Audi hat im dritten Quartal fast 20% weniger Autos ausgeliefert als ein Jahr zuvor. Insgesamt seien es knapp 315.000 Fahrzeuge gewesen, heißt es vom Konzern. Besonders belasten Audi der schwache Absatz in China und die US-Zölle. Auch Wechsel bei den verschiedenen Automodellen bremsen die Auslieferungen. In Deutschland und Europa liegt Audi nach den ersten 9 Monaten dagegen leicht im Plus. Dieser September ist weltweit der zweitwärmste seit Beginn der Aufzeichnungen gewesen. Laut EU-Klimadienst Copernicus lag die Durchschnittstemperatur gut 0,8 Grad über dem langjährigen Vergleichswert. Wie schon im August war es mehr als 1,5 Grad wärmer als vor der Industrialisierung. Das Pariser Klimaabkommen soll die Erwärmung langfristig auf möglichst diesen Wert begrenzen.
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4: Sonne-Wolken-Mix heute, fast schon Kaiserwetter in Augsburg und der Region. Aber relativ frisch, nur bis auf 13 Grad steigt das Thermometer. In der Nacht, da ist es noch kälter, bis auf plus 1 Grad. Holy moly, fällt das Thermometer. Und in der Nacht ist es ansonsten klar und trocken. Morgen hat es das gleiche Wetter, 2 Grad wärmer, 15 Grad maximal.
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5: Immer aktuell, dank KI. Vorsicht auf der A8 von Stuttgart Richtung München zwischen Augsburg-West und Friedberg. Gegenstände liegen auf der Fahrbahn, der Standstreifen ist blockiert, ein LKW ist defekt und der Stau wird länger.
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5: Geblitzt wird in der Friedberger Straße und in der Hugo-Eckener Straße in Augsburg. In der Hattenbergstraße in Bobingen sowie auf der B2 bei Gersthofen gibt es eine Abstandsmessung. 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

0: Einen wunderschönen Montag, das ist Radio Augsburg zum Start in die neue Woche. Neue Woche, neue Termine. Meine Kollegin Sarah Nägele schaut für uns mal wieder in den Kalender.
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2: Wie wirken Alkohol und andere Suchtmittel? Anlässlich des ersten Bayerischen Präventionstags warten heute Nachmittag auf dem Königsplatz ein Rauschbrillenparcours, spannende Mitmachstationen und Infos rund um Suchtmittel und Prävention. Der Arbeitskreis Suchtprävention zeigt, wo es Hilfe gibt und wie Risiken erkannt werden können. Was läuft gut in Augsburg, was muss sich ändern? Bei der gesamtstädtischen Bürgerversammlung am Mittwochabend sind die Augsburgerinnen und Augsburger gefragt. Fragen stellen, Ideen einbringen und direkt mit der Stadtspitze ins Gespräch kommen. Das geht vor Ort oder im Livestream. Die Bürgerversammlung startet um 18 Uhr im oberen Fließ im Rathaus. Wer das Ganze lieber online verfolgen möchte, den Link gibt's unter augsburg.de/Bürgerversammlung. Lust auf neue Ideen und kreative Begegnungen? Beim Markt der Möglichkeiten am Donnerstag ab 15 Uhr präsentieren Akteurinnen und Akteure der kulturellen Bildung ihre Angebote. Vorbeikommen, Kontakte knüpfen und selbst aktiv werden. Der Markt der Möglichkeiten findet in der Stadtbücherei statt. Wenn Menschen durch einen Unfall, Krankheit oder Alter ihre rechtlichen Angelegenheiten nicht mehr selbst regeln können, vertreten oft nahestehende Personen als rechtliche Betreuerinnen und Betreuer die Betroffenen. Etwa bei Behördenkontakten, Vertragsabschlüssen oder der Organisation von Pflege. Die Aufgabe kann ehrenamtlich oder beruflich übernommen werden. Die Betreuungsstelle im Amt für Kinder, Jugend und Familie der Stadt Augsburg veranstaltet am Mittwoch von 10 bis 13 Uhr eine kostenfreie Einführungsveranstaltung im Zeughaus für Menschen, die bereits eine Betreuung übernommen haben oder sich vorstellen können, dies ehrenamtlich zu tun. Es ist Volksfestsaison. Die Lechhauser Kirchweih startet. Am Samstag geht's los mit einem großen Festumzug ab 13:30 am Marienplatz. Der Fassanstich folgt dann etwa um 14 Uhr. Danach heißt es Festzeltstimmung und sich auf dem kleinen Rummel vergnügen.
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Radio Augsburg an einem wunderschönen sonnigen Montag, also fast schon verboten gutes Wetter für einen Wocheneinstieg, oder? Boah, für einen Arbeitswocheneinstieg. Gleich kommen um 20:30 auf jeden Fall unsere Lokalnachrichten. Da geht's zum einen um den Aktionsmonat für Alleinerziehende jetzt. Was hat die Stadt Augsburg da geboten? Außerdem haben sich 3 Autos am Wochenende in der Region Augsburg überschlagen. Diese und andere Nachrichten gleich hier um 20:30.

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1: Ich bin Veronika Götz. Die Stadt Augsburg will von den Augsburger Sportvereinen mehr Miete für die Sportstätten. Der Sportausschuss hatte einen Zwei-Stufen-Plan ins Leben gerufen und 2027 wird deswegen das System auf eine automatische Kopplung umgestellt. Alle 2 Jahre werden die Entgelte an den offiziellen Verbraucherpreisindex angepasst. Die Sportvereine müssten diese Preissteigerung wohl weitergeben und die Beiträge für ihre Mitglieder wohl anheben. Außerdem droht einigen Sportvereinen wegen der Haushaltssperre der Stadt Augsburg weniger Zuschüsse für die Sanierung der Sportstätten. Oktober ist in Augsburg der Aktionsmonat für Alleinerziehende. Dabei gibt es Frühstückstreffs, Schreib- und Selbstbehauptungsworkshops sowie Infoveranstaltungen. Außerdem gibt es auf machmit.augsburg.de ab dem 15. Oktober eine Online-Beteiligung für Alleinerziehende. Da können Alleinerziehende ihre Wünsche und Anliegen mitteilen. Die Gleichstellungsbeauftragte der Stadt Augsburg, Heike Kreb, sagt, Anliegen von Alleinerziehenden müssten sichtbarer gemacht werden. 3 Autos haben sich am Wochenende in unserer Region überschlagen. Kurz vor dem Kreisverkehr Adelsried war zum Beispiel am Samstagmittag eine 60-jährige Fahrerin aus bislang ungeklärter Ursache von der Fahrbahn abgekommen. Aufgrund der abschüssigen Böschung überschlug sich ihr PKW gleich mehrfach und blieb schließlich auf dem Dach liegen. Die Fahrerin blieb unverletzt. Und ein Fahrer war am Sonntagabend von Mehring in Fahrtrichtung Kissing unterwegs gewesen, als er in einer Rechtskurve aufgrund zu hoher Geschwindigkeit von der Fahrbahn abkam, in einen Acker flog und sich überschlug. Der Autofahrer blieb wohl ebenfalls unverletzt. Und ein 3. Auto hat sich am Sonntagnachmittag bei Tapfheim ebenfalls gleich mehrfach überschlagen. Warum der Fahrer von Kessel-Ostheim kommend in Richtung Oppertshofen von der Fahrbahn abkam, ist hier auch noch unklar. Der 23-Jährige wurde leicht verletzt. 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Wunderschön scheint die Sonne vom Himmel, aber es nützt nichts. Es ist relativ frisch. Bis auf 13 Grad steigt heute nur das Thermometer. Es bleibt trocken, in der Nacht genauso. In der Nacht, da fallen die Temperaturen auf fast 0 Grad, plus 1 Grad. Es bleibt auch in der Nacht trocken. Morgen, da gibt's nochmal das gleiche Wetter. Sonne-Wolken-Mix und 15 Grad, das heißt 2 Grad mehr als heute.
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2: Immer aktuell dank KI. Vorsicht auf der A8 von Stuttgart Richtung München zwischen Augsburg-West und Friedberg. Gegenstände liegen auf der Fahrbahn. Ein defekter LKW blockiert den Standstreifen und es staut sich.
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2: Am Leonhardsberg und in der Friedberger Straße in Augsburg stehen Blitzer. Auf der B2 bei Gersthofen gibt es eine Abstandsmessung. 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
1: Wir haben uns nochmal mit dem FC Augsburg über dieses sensationelle Spiel am Wochenende gefreut. 2:2 gegen die Bayern und vor allem das schnellste Tor der Bundesliga-Geschichte durch Robin Fellhauer.
2: Das ist schon was richtig, richtig Cooles, muss ich sagen, weil es einfach, ja, ich bin jetzt Teil von was ganz, ganz Großem, wo ich bei einer Statistik an der Spitze stehe. Und das kann mir, glaube ich, so schnell keiner nehmen.
3: Ich glaube, ich habe gar nicht so richtig hingeschaut. Auf einmal war der Ball dann schon drin.
1: Feierlaune gab es am Wochenende, aber auch im Augsburger Stadtarchiv. Das hat seinen 10. Geburtstag gefeiert. Und wenn ihr mal das Stadtarchiv erkunden wollt, könnt ihr das immer öfter auch einfach von zu Hause aus. Denn das Archiv wird immer digitaler.
4: Neu ist, dass wir seit 1. Juli einen digitalen Lesesaal haben, der die digitale Nutzung des Stadtarchivs deutlich verbessert und deutlich erleichtert. Ich kann nach Archiv gut recherchieren. Was gibt es hier überhaupt bei uns? Ich kann das in einen Warenkorb legen und bestellen, wenn ich mir das anschauen möchte. Aber es gibt auch mittlerweile viel, viel mehr Digitalisate. Das heißt, ich muss das Archivgut gar nicht mehr im Lesesaal des Stadtarchivs anschauen, sondern eben im digitalen Lesesaal.
1: Und morgen gibt's von uns wieder eine neue Folge von unserem Gscheithaferl. Da erfahrt ihr dann, welche Autos am häufigsten in Augsburg zu sehen sind. Bis morgen also. Wir sind Eva Fischer und Veronika Götz.
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1: Ich bin Roland Stingel. Die Haushaltssperre in Augsburg sorgt für Unmut und Sorgen. Am Samstag haben knapp 100 Menschen auf dem Augsburger Rathausplatz gegen angedachte Streichungen in der Kinder- und Jugendhilfe demonstriert. Seit dem frühen Samstagabend wird in Augsburg eine 19-jährige Frau vermisst. Sie kam nach ihrer Arbeit nicht nach Hause. Ihre Schuhe wurden am Ufer der Wartach in Augsburg gefunden. Die Polizei fahndete nach der Frau unter anderem mit Rettungshubschraubern, Drohnen und Rettungsbooten und bittet nun die Bevölkerung um Mithilfe. Und damit zu weiteren Meldungen aus Bayern, Deutschland und der Welt.
2: Ich bin Dominik Schweiger. Finanzminister Klingbeil ist jetzt erstmal der alleinige Parteichef der SPD. Co-Chefin und Bundesarbeitsministerin Baas ist von ihren Ämtern zurückgetreten, unter anderem wegen der Anfeindungen gegen sie. Klingbeil hat den Umgang mit Baas als unanständig bezeichnet. Er fordert mehr Respekt im politischen Miteinander. Gleichzeitig hat er einen SPD-Bundesparteitag Ende des Jahres angekündigt.
3: Dort wird die gesamte Führungsriege der SPD dann zur Wahl anstehen und es wird dort eine Führung der Partei gewählt.
2: Ob er selbst nochmal antritt, hat er offen gelassen. Damit Deutschland bis 2045 klimaneutral wird, braucht es laut einer Studie Investitionen von rund 6 Billionen Euro. Nur knapp die Hälfte davon sind weitere Ausgaben für den Klimaschutz. Auch Autos, Gebäude und Energieanlagen mit fossilen Technologien müssten erneuert werden. Gleichzeitig könnten weniger Öl- und Gasimporte Kosten sparen und Deutschlands Abhängigkeit vom Ausland verringern. Briefe und Pakete könnten ab Januar deutlich teurer werden. Die Bundesnetzagentur plant, der Deutschen Post bei Briefen eine durchschnittliche Preiserhöhung von gut 20% zu erlauben. Wie viel ein Standardbrief künftig kostet, steht noch nicht fest. Laut Behördenchef Müller verteilen sich die Kosten wegen der Digitalisierung auf immer weniger Briefe. Volkswagen hat im dritten Quartal deutlich weniger Autos ausgeliefert. Nach Konzernangaben waren es weltweit fast 2 Millionen Fahrzeuge aller Marken, gut 14% weniger als ein Jahr zuvor. Besonders stark ist der Absatz in China eingebrochen, um fast 40%. In den ersten 9 Monaten hat der Konzern insgesamt gut 6 Millionen Autos verkauft, auch das ein deutliches Minus. Der Wirtschaftsnobelpreis geht in diesem Jahr an die US-Forscher Robert E. Hall und Michael Woodford. Ihre Modelle zeigen, wie Staaten und Zentralbanken gemeinsam Schwankungen der Wirtschaft abfedern können, teilte die Königlich Schwedische Akademie der Wissenschaften mit. Die Auszeichnung ist mit gut 1 Million Euro dotiert und wird am 10. Dezember in Stockholm verliehen.
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4: Sonne-Wolken-Mix heute, fast schon Kaiserwetter in Augsburg und der Region. Aber relativ frisch, nur bis auf 13 Grad steigt das Thermometer. In der Nacht, da ist es noch kälter, bis auf plus 1 Grad. Holy moly, fällt das Thermometer. Und in der Nacht ist es ansonsten klar und trocken. Morgen hat es das gleiche Wetter, 2 Grad wärmer, 15 Grad maximal.
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5: Immer aktuell, dank KI. Auf der A8 in Richtung München ist zwischen Adelsried und Neuses wegen Reinigungsarbeiten der rechte Fahrstreifen bis zum 12. Oktober 2026 um 13.30 Uhr gesperrt.
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5: Am Leonhardsberg in Augsburg sowie auf der B2 bei Gersthofen gibt es eine Abstandsmessung. Habt ihr noch was gesehen? Schickt uns gerne eine WhatsApp ins Studio an die 0821 50 242 26.
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Radio Augsburg an einem wunderschönen sonnigen Montag, also fast schon verboten gutes Wetter für einen Wocheneinstieg, oder? Boah, für einen Arbeitswocheneinstieg. Gleich kommen um 17:30 auf jeden Fall unsere Lokalnachrichten. Da geht's zum einen um den Aktionsmonat für Alleinerziehende jetzt. Was hat die Stadt Augsburg da geboten? Außerdem haben sich 3 Autos am Wochenende in der Region Augsburg überschlagen. Diese und andere Nachrichten gleich hier um 17:30.

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1: Ich bin Veronika Götz. Die Stadt Augsburg will von den Augsburger Sportvereinen mehr Miete für die Sportstätten. Der Sportausschuss hatte einen Zwei-Stufen-Plan ins Leben gerufen und 2027 wird deswegen das System auf eine automatische Kopplung umgestellt. Alle 2 Jahre werden die Entgelte an den offiziellen Verbraucherpreisindex angepasst. Die Sportvereine müssten diese Preissteigerung wohl weitergeben und die Beiträge für ihre Mitglieder wohl anheben. Außerdem droht einigen Sportvereinen wegen der Haushaltssperre der Stadt Augsburg weniger Zuschüsse für die Sanierung der Sportstätten. Oktober ist in Augsburg der Aktionsmonat für Alleinerziehende. Dabei gibt es Frühstückstreffs, Schreib- und Selbstbehauptungsworkshops sowie Infoveranstaltungen. Außerdem gibt es auf machmit.augsburg.de ab dem 15. Oktober eine Online-Beteiligung für Alleinerziehende. Da können Alleinerziehende ihre Wünsche und Anliegen mitteilen. Die Gleichstellungsbeauftragte der Stadt Augsburg, Heike Krebs, sagt, Anliegen von Alleinerziehenden müssten sichtbarer gemacht werden. 3 Autos haben sich am Wochenende in unserer Region überschlagen. Kurz vor dem Kreisverkehr Adelsried war zum Beispiel am Samstagmittag eine 60-jährige Fahrerin aus bislang ungeklärter Ursache von der Fahrbahn abgekommen. Aufgrund der abschüssigen Böschung überschlug sich ihr PKW gleich mehrfach und blieb schließlich auf dem Dach liegen. Die Fahrerin blieb unverletzt. Und ein Fahrer war am Sonntagabend von Mehring in Fahrtrichtung Kissing unterwegs gewesen, als er in einer Rechtskurve aufgrund zu hoher Geschwindigkeit von der Fahrbahn abkam, in einen Acker flog und sich überschlug. Der Autofahrer blieb wohl ebenfalls unverletzt. Und ein 3. Auto hat sich am Sonntagnachmittag bei Tapfheim ebenfalls gleich mehrfach überschlagen. Warum der Fahrer von Kessel-Ostheim kommend in Richtung Oppertshofen von der Fahrbahn abkam, ist hier auch noch unklar. Der 23-Jährige wurde leicht verletzt. 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Wunderschön scheint die Sonne vom Himmel, aber es nützt nichts. Es ist relativ frisch. Bis auf 13 Grad steigt heute nur das Thermometer. Es bleibt trocken, in der Nacht genauso. In der Nacht, da fallen die Temperaturen auf fast 0 Grad, plus 1 Grad. Es bleibt auch in der Nacht trocken. Morgen, da gibt's nochmal das gleiche Wetter. Sonne-Wolken-Mix und 15 Grad, das heißt 2 Grad mehr als heute.
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2: Immer aktuell, dank KI. Auf der A8 von München Richtung Stuttgart ist zwischen Neuses und Adelsried der rechte Fahrstreifen wegen Reinigungsarbeiten bis zum 12. Oktober 2026 ungefähr 16 Uhr gesperrt.
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2: In der Südtiroler Straße und in der Augsburger Straße in Augsburg sowie in der Hattenbergstraße in Bobingen und auf der B2 bei Gersthofen gibt es eine Abstandsmessung. 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
1: Ich bin Roland Stingel. In Augsburg haben am Samstag knapp 100 Menschen auf dem Augsburger Rathausplatz gegen geplante Sozialkürzungen der Bundesregierung, aber auch der Augsburger Stadtregierung demonstriert. Durch die geplanten Kürzungen der Bundesregierung in der Kinder- und Jugendarbeit, aber auch durch die Änderungen im Arbeitsrecht werde der Sozialstaat immer mehr untergraben. Noch immer wird eine 19-jährige Frau aus Augsburg vermisst. Sie kam nach der Arbeit nicht nach Hause und wird seit Samstag vermisst. Inzwischen hat den Fall die Kripo Augsburg übernommen. Die Polizei bittet aber weiter um Mithilfe. Und damit zu weiteren Meldungen aus Bayern, Deutschland und der Welt.
2: Ich bin Dominik Schweiger. Vizekanzler Klingbeil will die SPD-Parteispitze nach dem Rücktritt von Bärbel Baas komplett neu wählen lassen. Dazu soll's rund um den Jahreswechsel einen Bundesparteitag geben. Die Art, wie mit Baas auch nach Bekanntwerden des Todes ihrer Stieftochter umgegangen wurde, nannte er unanständig.
3: Das vergiftet den politischen Diskurs und ich wünsche mir auch im Sinne unserer politischen Kultur, dass alle nochmal in sich gehen und dass alle darüber nachdenken, was da eigentlich die letzten Wochen in dieser Phase passiert ist.
2: Ja, man brauche eine Kultur des Streits, aber man brauche auch eine Kultur des Respekts, so Klingbeil weiter. Bundesumweltminister Schneider will die Methanemissionen in der Europäischen Union weiter reduzieren. Das Treibhausgas sei ein wesentlicher Treiber des Klimawandels, deswegen gelte es, den Ausstoß zu begrenzen. Die EU-Kommission will aber wegen der Energiekrise bestimmte Importregeln für fossile Brennstoffe um ein Jahr nach hinten verschieben. Ein konkreter Vorschlag liegt noch nicht vor. Briefe und Pakete könnten ab Januar deutlich teurer werden. Die Bundesnetzagentur will der Deutschen Post erlauben, die Briefpreise im Durchschnitt um gut 20% anzuheben, Paketpreise für Privatkunden um knapp 11%. Hauptgrund sind sinkende Briefmengen. Die endgültige Entscheidung soll im November fallen. Was einzelne Sendungen künftig kosten, steht noch nicht fest. Die Außenminister der Europäischen Union haben das bisher härteste Sanktionspaket gegen Russland beschlossen. Mehr als 1600 Personen und Unternehmen sind davon betroffen. Bundesaußenminister Wadefuhr sprach zuvor von einem beispiellosen Sanktionsschlag gegen die Kriegswirtschaft von Kreml-Chef Putin. Die Botschaft sei klar, Russland könne und werde den Ukraine-Krieg nicht gewinnen. Der September ist der weltzweitwärmste seit Beginn der Aufzeichnungen gewesen. Laut EU-Klimadienst Copernicus lag die Durchschnittstemperatur um 0,8 Grad über dem langjährigen Vergleichswert. Wie schon im August war es mehr als 1,5 Grad wärmer als vor der Industrialisierung. Das Pariser Klimaabkommen soll die Erwärmung langfristig auf möglichst diesen Wert begrenzen.
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4: Sonne-Wolken-Mix heute, fast schon Kaiserwetter in Augsburg und der Region. Aber relativ frisch, nur bis auf 13 Grad steigt das Thermometer. In der Nacht, da ist es noch kälter, bis auf plus 1 Grad. Holy moly, fällt das Thermometer. Und in der Nacht ist es ansonsten klar und trocken. Morgen hat es das gleiche Wetter, 2 Grad wärmer, 15 Grad maximal.
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5: Immer aktuell, dank KI. Auf der A8 München Richtung Stuttgart ist zwischen Neuses und Adelsried der rechte Fahrstreifen wegen Reinigungsarbeiten bis zum 12. Oktober 2026 etwa 16 Uhr gesperrt. Auf der A8 Stuttgart Richtung München liegen zwischen Augsburg West und Friedberg Gegenstände auf der Fahrbahn. Vorsicht, der Standstreifen ist durch einen defekten LKW blockiert. Es staut sich, die Staulänge nimmt zu.
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5: In der Südtiroler Straße und in der Augsburger Straße in Augsburg sowie in der Hattenbergstraße in Bobingen und auf der B2 bei Gersthofen gibt es eine Abstandsmessung. 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

Ihr hört Radio Augsburg heute am Montag und die Polizei sucht weiterhin nach einer 19-Jährigen, die seit Samstag vermisst wird. Dazu gleich mehr bei uns in den Nachrichten.

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1: Ich bin Roland Stingel. Es gibt noch keine Spur von der jungen Frau, die in Augsburg vermisst wird. Sie war am Samstag nach der Arbeit nicht nach Hause gekommen. Mit einer groß angelegten Suchaktion wurde am Wochenende nach der 19-Jährigen gesucht. Bislang ohne Erfolg. Inzwischen ist der Fall an die Kripo abgegeben worden. Die Polizei bittet weiter um Mithilfe. Die Haushaltssperre in Augsburg sorgt für Unmut und Sorgen. Am Samstag haben knapp 100 Menschen auf dem Augsburger Rathausplatz gegen angedachte Streichungen in der Kinder- und Jugendhilfe demonstriert, die von der Stadt Augsburg darüber hinaus aber auch auf Bundesebene durchgeführt werden sollen. Augsburgs Sozialbürgermeister Dirk Wurm hatte kürzlich erklärt, dass der Stadt die Kosten im Sozialbereich über den Kopf wüchsen. Eine Arbeitsgruppe soll bis zum Frühjahr Ideen präsentieren, wo Einsparpotenziale liegen. Darüber hinaus befürchten auch einige Sportvereine in Augsburg, dass ihnen aufgrund der Haushaltssperre Zuschüsse gekürzt werden und sie nicht wie geplant Sportstätten sanieren können. Bei einem schweren Verkehrsunfall auf der B17 in Höher und Stetten sind gestern 3 Menschen verletzt worden. Laut Polizei krachten am frühen Morgen mehrere Autos ineinander. Wie es zu der Karambolage konkret kam, ist noch unklar. Die Polizei ermittelt. 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
2: Wunderschön scheint die Sonne vom Himmel, aber es nützt nichts. Es ist relativ frisch. Bis auf 13 Grad steigt heute nur das Thermometer. Es bleibt trocken, in der Nacht genauso. In der Nacht, da fallen die Temperaturen auf fast 0 Grad, plus 1 Grad. Es bleibt auch in der Nacht trocken. Morgen, da gibt es nochmal das gleiche Wetter. Sonne-Wolken-Mix und 15 Grad, das heißt 2 Grad mehr als heute.
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3: Immer aktuell, dank KI. Auf der B17 und der B300 von Augsburg Richtung Landsberg ist auf dem Dayton Ring zwischen dem Uniklinikum in Kriegshaber und dem Ortsausgang ein Unfall und der linke Fahrstreifen ist blockiert. Zwischen Bärenkeller, Oberhausen Süd und dem Ortsausgang staut es sich auf 2 Kilometern. In der Gegenrichtung nach Augsburg staut es sich zwischen Messe-Universität und Leitershofen-Fersee Süd auf 2 Kilometern.
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3: Geblitzt wird in der Augsburger Straße und am Leonhardsberg in Augsburg. In der Hattenbergstraße in Bobingen sowie auf der B2 bei Gersthofen gibt es eine Abstandsmessung. Gute Fahrt.
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1: Ich bin Roland Stingel. Der Oktober ist in Augsburg der Aktionsmonat für Alleinerziehende. Dabei gibt es Frühstückstress für Alleinerziehende, verschiedene Workshops sowie Infoveranstaltungen. Außerdem gibt es auf machmit.augsburg.de ab Mittwoch eine Online-Beteiligung für Alleinerziehende. Die Stadt Augsburg will von den Augsburger Sportvereinen mehr Miete für ihre Sportstätten. Der Sportausschuss hatte einen Zwei-Stufen-Plan beschlossen. Ab kommenden Jahr wird die Miete alle 2 Jahre in den offiziellen Verbrauchspreisindex angepasst. Und damit zu weiteren Meldungen aus Bayern, Deutschland und der Welt.
2: Ich bin Dominik Schweiger. Die SPD will um den Jahreswechsel ihre gesamte Parteiführung neu wählen. Das hat der verbliebene Co-Vorsitzende Klingbeil angekündigt. Am Parteivorsitz mit einer Doppelspitze soll festgehalten werden. Nach den Angriffen auf Ex-Parteichefin Baas hat Klingbeil außerdem zu mehr Respekt aufgerufen. Ihr Nachfolger im Arbeits- und Sozialministerium soll der frühere rheinland-pfälzische Ministerpräsident Alexander Schweitzer werden. Kanzler Merz hat eine Senkung der Stromsteuer für alle in Aussicht gestellt. Dafür sollten Spielräume im Haushalt genutzt werden, sagte er nach der CDU-Klausur. Die Koalition hatte das bereits versprochen, bislang aber nur für bestimmte Wirtschaftsbereiche umgesetzt. Zugleich will Merz die CDU aus ihrer Vertrauenskrise führen, unter anderem durch mehr Austausch mit der Parteibasis. Der Volkswagen-Konzern verliert weiter an Boden. Weltweit sind von Juli bis September fast 2 Millionen Fahrzeuge aller Marken ausgeliefert worden. Das waren über 14% weniger als ein Jahr zuvor. Thomas Bremser berichtet.
3: Besonders stark war das Minus in China. Dorthin wurden mehr als ein Drittel weniger Autos verkauft. Für Beschäftigte wächst damit die Unsicherheit. VW will Kosten senken und Überkapazitäten abbauen. Deshalb könnten Sparmaßnahmen und Diskussionen über Werk- und Arbeitsplätze weiter zunehmen. Ein Lichtblick ist laut VW das Geschäft mit E-Autos in Europa. Dort sieht der Konzern einen deutlichen Trend.
2: Ein Ehepaar hat wegen einer Zugverspätung seinen Flug verpasst und bleibt auf den Kosten für den Ersatzflug sitzen. Das Amtsgericht München hat entschieden, die Anreise war zu knapp geplant. Der Zug sollte nur 122 Minuten vor Abflug ankommen. Spätestens 2 Stunden vorher musste das Paar aber schon am Abfertigungsschalter sein. Außerdem müsse im deutschen Schienennetz immer mit Verspätungen und Störungen gerechnet werden. Alexander Zverev wird zum ersten Mal die Nummer 1 der Tennis-Weltrangliste. Nach der Niederlage von Carlos Alcaraz beim ATP-Turnier in Shanghai steht fest, der 29-jährige Deutsche übernimmt spätestens zum Saisonende die Spitzenposition.
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4: Sonne-Wolken-Mix heute, fast schon Kaiserwetter in Augsburg und der Region. Aber relativ frisch, nur bis auf 13 Grad steigt das Thermometer. In der Nacht, da ist es noch kälter, bis auf plus 1 Grad. Holy moly, fällt das Thermometer. Und in der Nacht ist es ansonsten klar und trocken. Morgen hat es das gleiche Wetter, 2 Grad wärmer, 15 Grad maximal.
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5: Immer aktuell, dank KI. Auf der B2 Richtung München stehen zwischen Neukissing und Mering Nord in St. Afra 5 Kilometer Stau und zwischen Zedlitzstraße in Augsburg und Neukissing 3 Kilometer Stau. Auf der B17 und der B300 von Landsberg Richtung Augsburg stehen zwischen Göggingen Süd, Haunstetten und Leitershofen und Pfersee Süd 3 Kilometer Stau. Auf Höhe Göggingen an der Ausfahrt Gabelsberger Straße blockiert ein Unfall den rechten Fahrstreifen. In der Gegenrichtung von Augsburg Richtung Landsberg blockiert am Datenring zwischen Uniklinikum und Kriegshaber und Ortsausgang ein Unfall den linken Fahrstreifen.
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5: Seht ihr Staus und Blitzer? Meldet sie gerne unter der 0821 50 242 26.
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0: Einen wunderschönen Montag, das ist Radio Augsburg zum Start in die neue Woche. Neue Woche, neue Termine. Meine Kollegin Sarah Nägele schaut für uns mal wieder in den Kalender.
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2: Wie wirken Alkohol und andere Suchtmittel? Anlässlich des ersten Bayerischen Präventionstags warten heute Nachmittag auf dem Königsplatz ein Rauschbrillenparcours, spannende Mitmachstationen und Infos rund um Suchtmittel und Prävention. Der Arbeitskreis Suchtprävention zeigt, wo es Hilfe gibt und wie Risiken erkannt werden können. Was läuft gut in Augsburg, was muss sich ändern? Bei der gesamtstädtischen Bürgerversammlung am Mittwochabend sind die Augsburgerinnen und Augsburger gefragt. Fragen stellen, Ideen einbringen und direkt mit der Stadtspitze ins Gespräch kommen. Das geht vor Ort oder im Livestream. Die Bürgerversammlung startet um 18 Uhr im oberen Fließ im Rathaus. Wer das Ganze lieber online verfolgen möchte, den Link gibt's unter augsburg.de/Bürgerversammlung. Lust auf neue Ideen und kreative Begegnungen? Beim Markt der Möglichkeiten am Donnerstag ab 15 Uhr präsentieren Akteurinnen und Akteure der kulturellen Bildung ihre Angebote. Vorbeikommen, Kontakte knüpfen und selbst aktiv werden. Der Markt der Möglichkeiten findet in der Stadtbücherei statt. Wenn Menschen durch einen Unfall, Krankheit oder Alter ihre rechtlichen Angelegenheiten nicht mehr selbst regeln können, vertreten oft nahestehende Personen als rechtliche Betreuerinnen und Betreuer die Betroffenen. Etwa bei Behördenkontakten, Vertragsabschlüssen oder der Organisation von Pflege. Die Aufgabe kann ehrenamtlich oder beruflich übernommen werden. Die Betreuungsstelle im Amt für Kinder, Jugend und Familie der Stadt Augsburg veranstaltet am Mittwoch von 10 bis 13 Uhr eine kostenfreie Einführungsveranstaltung im Zeughaus für Menschen, die bereits eine Betreuung übernommen haben oder sich vorstellen können, dies ehrenamtlich zu tun. Es ist Volksfestsaison. Die Lechhauser Kirchweih startet. Am Samstag geht's los mit einem großen Festumzug ab 13:30 am Marienplatz. Der Fassanstich folgt dann etwa um 14 Uhr. Danach heißt es Festzeltstimmung und sich auf dem kleinen Rummel vergnügen.
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Ihr hört Radio Augsburg heute am Montag und die Polizei sucht weiterhin nach einer 19-Jährigen, die seit Samstag vermisst wird. Dazu gleich mehr bei uns in den Nachrichten.

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1: Ich bin Roland Stingel. Es gibt noch keine Spur von der jungen Frau, die in Augsburg vermisst wird. Sie war am Samstag nach der Arbeit nicht nach Hause gekommen. Mit einer groß angelegten Suchaktion wurde am Wochenende nach der 19-Jährigen gesucht. Bislang ohne Erfolg. Inzwischen ist der Fall an die Kripo abgegeben worden. Die Polizei bittet weiter um Mithilfe. Die Haushaltssperre in Augsburg sorgt für Unmut und Sorgen. Am Samstag haben knapp 100 Menschen auf dem Augsburger Rathausplatz gegen angedachte Streichungen in der Kinder- und Jugendhilfe demonstriert, die von der Stadt Augsburg darüber hinaus aber auch auf Bundesebene durchgeführt werden sollen. Augsburgs Sozialbürgermeister Dirk Wurm hatte kürzlich erklärt, dass der Stadt die Kosten im Sozialbereich über den Kopf wüchsen. Eine Arbeitsgruppe soll bis zum Frühjahr Ideen präsentieren, wo Einsparpotenziale liegen. Darüber hinaus befürchten auch einige Sportvereine in Augsburg, dass ihnen aufgrund der Haushaltssperre Zuschüsse gekürzt werden und sie nicht wie geplant Sportstätten sanieren können. Bei einem schweren Verkehrsunfall auf der B17 in Höher und Stetten sind gestern 3 Menschen verletzt worden. Laut Polizei krachten am frühen Morgen mehrere Autos ineinander. Wie es zu der Karambolage konkret kam, ist noch unklar. Die Polizei ermittelt. 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
2: Wunderschön scheint die Sonne vom Himmel, aber es nützt nichts. Es ist relativ frisch. Bis auf 13 Grad steigt heute nur das Thermometer. Es bleibt trocken, in der Nacht genauso. In der Nacht, da fallen die Temperaturen auf fast 0 Grad, plus 1 Grad. Es bleibt auch in der Nacht trocken. Morgen, da gibt es nochmal das gleiche Wetter. Sonne-Wolken-Mix und 15 Grad, das heißt 2 Grad mehr als heute.
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3: Immer aktuell, dank KI. Auf der A8 München Richtung Stuttgart ist zwischen Augsburg Ost und Augsburg West ein Unfall und der rechte Fahrstreifen ist blockiert. Zwischen Neusäß und Adelsried ist der rechte Fahrstreifen wegen Reinigungsarbeiten bis zum 12. Oktober 2026 etwa 16 Uhr gesperrt. Auf der B2 Augsburg Richtung München stehen zwischen Neukissing und Mehring Nord in St. Afra 5 Kilometer Stau. Auf der B17 und der B300 Landsberg Richtung Augsburg stehen zwischen Königsbrunn Nord und Göggingen Ausfahrt Gabelsberger Straße 5 Kilometer Stau. Auf Höhe Göggingen Ausfahrt Gabelsberger Straße ist außerdem ein Unfall und der rechte Fahrstreifen ist blockiert.
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3: Fuß vom Gas in der Augsburger Straße und am Leonhardsberg in Augsburg. Seht ihr Staus und Blitzer, meldet sie gerne unter der 0821 50 242 26.
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1: Wir haben uns nochmal mit dem FC Augsburg über dieses sensationelle Spiel am Wochenende gefreut. 2:2 gegen die Bayern und vor allem das schnellste Tor der Bundesliga-Geschichte durch Robin Fellhauer.
2: Das ist schon was richtig, richtig Cooles, muss ich sagen, weil es einfach, ja, ich bin jetzt Teil von was ganz, ganz Großem, wo ich bei einer Statistik an der Spitze stehe. Und das kann mir, glaube ich, so schnell keiner nehmen.
3: Ich glaube, ich habe gar nicht so richtig hingeschaut. Auf einmal war der Ball dann schon drin.
1: Feierlaune gab es am Wochenende, aber auch im Augsburger Stadtarchiv. Das hat seinen 10. Geburtstag gefeiert. Und wenn ihr mal das Stadtarchiv erkunden wollt, könnt ihr das immer öfter auch einfach von zu Hause aus. Denn das Archiv wird immer digitaler.
4: Neu ist, dass wir seit 1. Juli einen digitalen Lesesaal haben, der die digitale Nutzung des Stadtarchivs deutlich verbessert und deutlich erleichtert. Ich kann nach Archiv gut recherchieren. Was gibt es hier überhaupt bei uns? Ich kann das in einen Warenkorb legen und bestellen, wenn ich mir das anschauen möchte. Aber es gibt auch mittlerweile viel, viel mehr Digitalisate. Das heißt, ich muss das Archivgut gar nicht mehr im Lesesaal des Stadtarchivs anschauen, sondern eben im digitalen Lesesaal.
1: Und morgen gibt's von uns wieder eine neue Folge von unserem Gescheithaferl. Da erfahrt ihr dann, welche Autos am häufigsten in Augsburg zu sehen sind. Bis morgen also. Wir sind Eva Fischer und Veronika Götz.
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1: Ich bin Roland Stingel. In Augsburg haben am Samstag knapp 100 Menschen auf dem Augsburger Rathausplatz gegen geplante Sozialkürzungen der Bundesregierung, aber auch der Augsburger Stadtregierung demonstriert. Durch die geplanten Kürzungen der Bundesregierung in der Kinder- und Jugendarbeit, aber auch durch die Änderungen im Arbeitsrecht werde der Sozialstaat immer mehr untergraben. Noch immer wird eine 19-jährige Frau aus Augsburg vermisst. Sie kam nach der Arbeit nicht nach Hause und wird seit Samstag vermisst. Inzwischen hat den Fall die Kripo Augsburg übernommen. Die Polizei bittet aber weiter um Mithilfe. Und damit zu weiteren Meldungen aus Bayern, Deutschland und der Welt.
2: Ich bin Dominik Schweiger. Stärkere Akzente für Entlastungen, Gerechtigkeit und Sicherheit. So will Kanzler Merz nach den Landtagswahlniederlagen wieder Vertrauen schaffen. Unter anderem will er die Stromsteuer bei uns auf den europäischen Mindestwert senken.
3: Sie wissen, das ist eine Zusage, die wir bis heute nicht eingehalten haben. Wir wollen damit nicht nur Entlastung ermöglichen, sondern wir wollen auch die Glaubwürdigkeitslücke schließen, die sich aus dieser Entscheidung im letzten Jahr für uns alle ergeben hat.
2: Die CDU wolle außerdem in den kommenden Monaten wieder sehr viel stärker in den Austausch mit der Parteibasis gehen, so Merz. Anfang November soll es eine Konferenz der Kreisvorsitzenden geben und im kommenden Jahr Regionalkonferenzen. Briefe und Pakete könnten ab Januar deutlich teurer werden. Die Bundesnetzagentur plant, der Deutschen Post bei Briefen eine durchschnittliche Preiserhöhung von gut 20% zu erlauben. Wie viel ein Standardbrief künftig kostet, steht noch nicht fest. Laut Behördenchef Müller verteilen sich die Kosten wegen der Digitalisierung auf immer weniger Briefe. Damit Deutschland bis 2045 klimaneutral wird, braucht es laut einer Studie Investitionen von rund 6 Billionen Euro. Nur knapp die Hälfte davon sind weitere Ausgaben für den Klimaschutz. Auch Autos, Gebäude und Energieanlagen mit fossilen Technologien müssten erneuert werden. Gleichzeitig könnten weniger Öl- und Gasimporte Kosten sparen und Deutschlands Abhängigkeit vom Ausland verringern. Volkswagen hat im dritten Quartal deutlich weniger Autos ausgeliefert. Nach Konzernangaben waren es weltweit fast 2 Millionen Fahrzeuge aller Marken, gut 14% weniger als ein Jahr zuvor. Besonders stark ist der Absatz in China eingebrochen, um fast 40%. In den ersten 9 Monaten hat der Konzern insgesamt gut 6 Millionen Autos verkauft, auch das ein deutliches Minus. Der Wirtschaftsnobelpreis geht in diesem Jahr an die US-Forscher Robert E. Hall und Michael Woodford. Ihre Modelle zeigen, wie Staaten und Zentralbanken gemeinsam Schwankungen der Wirtschaft abfedern können, teilte die Königlich Schwedische Akademie der Wissenschaften mit. Die Auszeichnung ist mit gut 1 Million Euro dotiert und wird am 10. Dezember in Stockholm verliehen.
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4: Sonne-Wolken-Mix heute, fast schon Kaiserwetter in Augsburg und der Region. Aber relativ frisch, nur bis auf 13 Grad steigt das Thermometer. In der Nacht, da ist es noch kälter, bis auf plus 1 Grad. Holy moly, fällt das Thermometer. Und in der Nacht ist es ansonsten klar und trocken. Morgen hat es das gleiche Wetter, 2 Grad wärmer, 15 Grad maximal.
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5: Immer aktuell, dank KI. Auf der A8 München Richtung Stuttgart ist zwischen Neuses und Adelsried der rechte Fahrstreifen wegen Reinigungsarbeiten bis zum 12. Oktober 2026 gegen 16 Uhr gesperrt. Auf der B2 Augsburg Richtung München staut sich der Verkehr zwischen Neukissing und Mehring Nord in St. Afra auf 5 Kilometern. Auf der B17 und der B300 von Landsberg Richtung Augsburg staut sich der Verkehr zwischen Königsbrunn Nord, Leitershofen und Pfersee Süd auf 6 Kilometern mit bis zu 60 Minuten Zeitverlust. Zwischen Königsbrunn Nord und Göggingen, Ausfahrt Gabelsberger Straße, staut sich der Verkehr auf 5 Kilometern mit bis zu 57 Minuten Zeitverlust.
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5: Fuß vom Gas an der Blauen Kappe sowie in der Augsburger Straße in Augsburg. 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

0: Einen schönen Montagnachmittag, das ist Radio Augsburg. Wir schauen jetzt wieder mit euch, was in unserer katholischen Kirche so los ist.
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0: Die katholische Kirche in Augsburg und der Region, die feiert morgen den Gedenktag ihres Bistums Heiligen Simpert. Simpert ist ja zusammen mit Afra und Ulrich einer unserer drei Bistumspatrone. Und morgen ist sein Gedenktag. Gelebt hat Simpert im 8. Jahrhundert. Er war damals Bischof von Augsburg. Dass er heute vor allem als der Patron und Beschützer der Kinder und Jugendlichen verehrt wird, das geht auf eine bekannte Wolfslegende von Bischof Simpert zurück, sagt Monika Ettig vom BDKJ, dem Bund der Deutschen Katholischen Jugend.
2: Weil es eben nach der Legende hieß, dass einer Familie ein Kind geraubt wurde von einem Wolf und auf die Fürsprache des heiligen Simpert wurde dieses Kind dann in der Nacht darauf zur Familie zurückgebracht.
0: Den Wolf finden wir deshalb auch im Logo des BDKJ wieder, sowie an der Seite von Simpert in der großen Statue vor dem Augsburger Dom. Simpert ist aber wegen noch mehr ruhmreicher Taten in die Geschichte eingegangen. Während der Zeit des Bayerisch-Fränkischen Krieges hat Simpert der Bevölkerung Mut zugesprochen. Er hat die Diözese Augsburg um große Gebiete in Oberbayern erweitert. Und er hat nach dem Krieg beim Wiederaufbau des Doms und der Basilika St. Ulrich und Afra maßgeblich mitgeholfen. Heute finden wir Simpert gleich an mehreren Orten in Augsburg wieder.
2: Der Heilige ist einfach aufgeteilt worden und seinen Kopf, den finden wir in der Kirche vom heiligen Simpert. Und seine anderen Reliquien sind aber in der St. Ulrich und Afra Kirche zu finden. Des Weiteren haben wir im Dom aber auch noch die Krypta, die eben explizit für Bischof Simpert eben geweiht ist, weil er mit einer der Grundsteinleger des Doms war.
0: Der BDKJ, der feiert am Gedenktag seines Patrons auch wieder eine Simpert-Vesper in der Friedberger Stadtpfarrkirche St. Jakob morgen Abend. Anlass ist das 20-jährige Jubiläum der BDKJ-Stiftung, die Jugendverbände und Vereine in der Jugendarbeit unterstützt.
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Aktuell wird kräftig diskutiert über den Wegfall einiger Regionalzüge nach München. Und darüber wird heute Abend diskutiert in Mehringen. Dazu gleich mehr bei uns in den Nachrichten um halb hier bei Radio Augsburg.

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1: Ich bin Roland Stingel. Die Stadt Friedberg hat deutlich mehr Geld zur Verfügung als erwartet. Grund dafür sind zusätzliche Gewerbesteuereinnahmen von rund 4,7 Millionen Euro. Doch die Freude könnte nur kurz anhalten. Für nächstes Jahr rechnet die Stadt mit höheren Umlagezahlungen an den Landkreis und möglicherweise auch an den Bezirk Schwaben. Finanzreferent Reinhold Dendorfer warnt deshalb vor künftig größeren finanziellen Belastungen. Bürgermeister Roland Eichmann betont, trotz des Rekordergebnisses müsse die Stadt weiterhin sparsam wirtschaften. In Augsburg wird eine 19-jährige Frau weiterhin vermisst. Ihre Schuhe wurden am Ufer des Lechs gefunden. Am Wochenende suchten zahlreiche Einsatzkräfte nach der jungen Frau. Bisher fehlt von ihr jede Spur. Inzwischen hat die Kriminalpolizei Augsburg die Ermittlungen übernommen. Konkrete Hinweise auf ein Verbrechen gibt es laut Polizei bislang nicht. Im Landkreis Augsburg regt sich Widerstand gegen die geplanten Kürzungen im Busverkehr. Eine Online-Petition fordert Landrat Martin Seiler auf, die bisherigen Verbindungen zu erhalten. Ende des Jahres könnten Busse sonntags komplett sowie an Abenden und Samstagen teilweise gestrichen werden. Besonders betroffen wären Orte wie Neusses, Stadtbergen und Deuringen. Als Ersatz ist teilweise der Rufbus vorgesehen. Die Initiatoren kritisieren jedoch die eingeschränkten Fahrzeiten und die notwendige Voranmeldung. Mit der Petition wollen sie die Kürzungen verhindern. Bisher haben mehr als 800 Menschen die Petition unterschrieben. Weniger Züge, volle Waggons und längere Wartezeiten. Für Pendler zwischen Augsburg und München könnte der Bahnalltag noch schwieriger werden. Die Bahn plant, Verbindungen zu streichen, um den überlasteten Münchner Bahnknoten zu entlasten. Dagegen regt sich Widerstand. Heute Abend wird darüber in Mering diskutiert. Auf dem Podium sitzen Politiker, Verkehrsexperten und Vertreter des Fahrgastverbands Pro Bahn. Die zentrale Frage: Können weniger Züge tatsächlich für mehr Pünktlichkeit sorgen oder wird das Problem auf die Fahrgäste abgewälzt? Die Veranstaltung beginnt um 19.30 Uhr und wird auch im Livestream übertragen. Autofahrer in Königsbrunn müssen sich auf Behinderungen einstellen. Seit heute wird der östliche Kreisverkehr an der Anschlussstelle Königsbrunn Süd umgebaut. Dafür wird die Auffahrt auf die B17 in Richtung Augsburg für etwa 3 Wochen gesperrt. Die Umleitung führt über die Wertherstraße und die Anschlussstelle Königsbrunn Nord. Autofahrer sollten daher mehr Zeit einplanen. 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
2: Wunderschön scheint die Sonne vom Himmel, aber es nützt nichts. Es ist relativ frisch. Bis auf 13 Grad steigt heute nur das Thermometer. Es bleibt trocken, in der Nacht genauso. In der Nacht, da fallen die Temperaturen auf fast 0 Grad, plus 1 Grad. Es bleibt auch in der Nacht trocken. Morgen, da gibt es nochmal das gleiche Wetter. Sonne-Wolken-Mix und 15 Grad, das heißt 2 Grad mehr als heute.
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3: Immer aktuell, dank KI. Vorsicht auf der A8 von München Richtung Stuttgart zwischen Zusmarshausen und Burgau. Der rechte Fahrstreifen ist blockiert. Außerdem liegen Reifenteile auf der Fahrbahn. Auf der B17 und B300 von Landsberg Richtung Augsburg zwischen Inningen und Göggingen an der Ausfahrt Gabelsberger Straße in Augsburg staut sich der Verkehr auf 4 Kilometern. Der Zeitverlust beträgt bis zu 9 Minuten. Auf der B17 von Landsberg Richtung Augsburg zwischen Königsbrunn Süd und Königsbrunn Nord ist wegen einer Baustelle der rechte Fahrstreifen gesperrt.
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3: An der Blauen Kappe und in der Augsburger Straße in Augsburg sowie in der Hauptstraße in Diedorf wird geblitzt. Habt ihr noch was gesehen? Schickt uns gerne eine WhatsApp ins Studio an die 0821 50 242 26.
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0: Einen schönen Montagnachmittag, das ist Radio Augsburg. Wir blicken jetzt gemeinsam in den Süden von Augsburg nach Königsbrunn.
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0: Für tausende Autofahrer, die täglich aus dem Süden Augsburgs über die B17 in die Stadt reinfahren, wird es jetzt eng. Denn ab heute ist der große Kreisverkehr an der B17-Ausfahrt in Königsbrunn Süd gesperrt. Und das für ganze 3 Wochen. Das staatliche Bauamt will hier die Verkehrsführung verbessern. Statt dieses bisherigen 2-spurigen Kreisverkehrs soll es künftig eine zusätzliche Spur aus der Richtung Bobingen geben. Also Autofahrer, die aus Bobingen kommen, können dann am Kreisverkehr vorbei direkt auf die Bundesstraße fahren. So soll es in Zukunft nicht nur weniger Staus, sondern vor allem auch weniger gefährliche Situationen im Kreisverkehr geben. Bis dahin brauchen die Autofahrer im Süden von Augsburg allerdings noch mehr Geduld.
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1: Ich bin Roland Stingel. Der Oktober ist in Augsburg der Aktionsmonat für Alleinerziehende. Dabei gibt es Frühstückstreffs für Alleinerziehende, verschiedene Workshops sowie Infoveranstaltungen. Außerdem gibt es auf machmit.augsburg.de ab Mittwoch eine Online-Beteiligung für Alleinerziehende. Die Stadt Augsburg will von den Augsburger Sportvereinen mehr Miete für ihre Sportstätten. Der Sportausschuss hatte einen Zwei-Stufen-Plan beschlossen. Ab kommenden Jahr wird die Miete alle 2 Jahre in den offiziellen Verbrauchspreisindex angepasst. Und damit zu weiteren Meldungen aus Bayern, Deutschland und der Welt.

0: Ich bin Dominik Schweiger. Wer sein Auto reparieren lassen muss, zahlt für Ersatzteile immer mehr. Innerhalb von 10 Jahren sind die Preise im Schnitt um mehr als 80% gestiegen, deutlich stärker als die allgemeine Inflation. Die Folge laut Versicherungswirtschaft, die Reparatur- und damit Schadenskosten steigen weiter, Thomas Bliskin berichtet.
1: Besonders teuer sind sichtbare Karosserieteile wie Türen, Kotflügel oder Außenspiegel. Ein Grund dafür ist laut Versicherungsverband der sogenannte Designschutz. Er verhindert bislang oft, dass unabhängige Hersteller optisch identische Ersatzteile anbieten dürfen. Genau das will die EU aber ändern. Bestimmte Reparaturteile sollen künftig vom Designschutz ausgenommen werden.
0: Die CDU will nach ihren Wahlniederlagen stärker auf Entlastungen, Gerechtigkeit und Sicherheit setzen. Das hat Kanzler Merz nach der 2-tägigen Parteiklausur angekündigt. Als Beispiel nannte er eine niedrigere Stromsteuer für alle. Bislang ist die nämlich nur für bestimmte Unternehmen gesenkt worden. Die CDU müsse sich aus einer Vertrauenskrise herausarbeiten, sagte Merz. Dafür soll es auch mehr Austausch mit der Parteibasis geben. Die SPD will um den Jahreswechsel ihre gesamte Parteiführung neu wählen. Das hat der verbliebene Co-Vorsitzende Klingbeil angekündigt. Am Parteivorsitz mit einer Doppelspitze soll festgehalten werden. Nach den Angriffen auf Ex-Parteichefin Baas hat Klingbeil außerdem zu mehr Respekt aufgerufen. Ihr Nachfolger im Arbeits- und Sozialministerium soll der frühere rheinland-pfälzische Ministerpräsident Schweizer werden. Griechenland will soziale Medien für Kinder und Jugendliche unter 15 Jahren verbieten. Die Regelung soll zum 1. Januar in Kraft treten, hat die Regierung in Athen angekündigt. Griechenland wäre damit eines der ersten EU-Länder mit einem solchen Verbot. Ministerpräsident Mitsotakis hat die Pläne bereits im April vorgestellt auf TikTok. Alexander Zverev wird zum ersten Mal die Nummer 1 der Tennis-Weltrangliste. Nach der Niederlage von Carlos Alcaraz beim ATP-Turnier in Shanghai steht fest, der 29-jährige Deutsche übernimmt spätestens zum Saisonende die Spitzenposition.
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3: Mit Sonne und Wolken geht es rein in den Feierabend und dann wird es richtig kalt heute Nacht. Die Temperaturen gehen runter auf bis plus 1 Grad. Also wer heute Nacht unterwegs ist, der sollte sich auf jeden Fall ziemlich warm anziehen. Morgen sieht es dann ähnlich aus wie heute. Es gibt Sonne, mal Wolken bei Temperaturen um die 15 Grad.
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4: Immer aktuell dank KI. Vorsicht auf der A8 München Richtung Stuttgart. Zwischen Zusmarshausen und Burgau ist der rechte Fahrstreifen blockiert. Reifenteile liegen auf der Fahrbahn. In Gegenrichtung liegt zwischen dem Rastplatz Streitheimer Forst Süd und Adelsried ein Spanngurt auf der Fahrbahn. Auf der B17 und B300 Landsberg Richtung Augsburg ist zwischen Königsbrunn Süd und Königsbrunn Nord wegen einer Baustelle der rechte Fahrstreifen gesperrt. Am 12. Oktober 2026 von 16 bis 19 Uhr. Zwischen Göggingen Süd, Haunstetten und Göggingen, Ausfahrt Gabelsberger Straße in Augsburg, stehen 3 Kilometer Stau. Der Zeitverlust beträgt bis zu 9 Minuten.
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4: Geblitzt wird an der Blauen Kappe in Augsburg, in der Wertinger Straße in Gablingen und in der Hauptstraße in Diedorf. Auf der B2 bei Langweid wird der Abstand gemessen. 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

0: Einen wunderschönen Montag, das ist Radio Augsburg zum Start in die neue Woche. Neue Woche, neue Termine. Meine Kollegin Sarah Nägele schaut für uns mal wieder in den Kalender.
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2: Wie wirken Alkohol und andere Suchtmittel? Anlässlich des ersten Bayerischen Präventionstags warten heute Nachmittag auf dem Königsplatz ein Rauschbrillenparcours, spannende Mitmachstationen und Infos rund um Suchtmittel und Prävention. Der Arbeitskreis Suchtprävention zeigt, wo es Hilfe gibt und wie Risiken erkannt werden können. Was läuft gut in Augsburg, was muss sich ändern? Bei der gesamtstädtischen Bürgerversammlung am Mittwochabend sind die Augsburgerinnen und Augsburger gefragt. Fragen stellen, Ideen einbringen und direkt mit der Stadtspitze ins Gespräch kommen. Das geht vor Ort oder im Livestream. Die Bürgerversammlung startet um 18 Uhr im oberen Fließ im Rathaus. Wer das Ganze lieber online verfolgen möchte, den Link gibt's unter augsburg.de/Bürgerversammlung. Lust auf neue Ideen und kreative Begegnungen? Beim Markt der Möglichkeiten am Donnerstag ab 15 Uhr präsentieren Akteurinnen und Akteure der kulturellen Bildung ihre Angebote. Vorbeikommen, Kontakte knüpfen und selbst aktiv werden. Der Markt der Möglichkeiten findet in der Stadtbücherei statt. Wenn Menschen durch einen Unfall, Krankheit oder Alter ihre rechtlichen Angelegenheiten nicht mehr selbst regeln können, vertreten oft nahestehende Personen als rechtliche Betreuerinnen und Betreuer die Betroffenen. Etwa bei Behördenkontakten, Vertragsabschlüssen oder der Organisation von Pflege. Die Aufgabe kann ehrenamtlich oder beruflich übernommen werden. Die Betreuungsstelle im Amt für Kinder, Jugend und Familie der Stadt Augsburg veranstaltet am Mittwoch von 10 bis 13 Uhr eine kostenfreie Einführungsveranstaltung im Zeughaus für Menschen, die bereits eine Betreuung übernommen haben oder sich vorstellen können, dies ehrenamtlich zu tun. Es ist Volksfestsaison. Die Lechhauser Kirchweih startet. Am Samstag geht's los mit einem großen Festumzug ab 13:30 am Marienplatz. Der Fassanstich folgt dann etwa um 14 Uhr. Danach heißt es Festzeltstimmung und sich auf dem kleinen Rummel vergnügen.
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Und darüber wird heute Abend diskutiert in Mehringen. Dazu gleich mehr bei uns in den Nachrichten um halb hier bei Radio Augsburg.

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1: Ich bin Roland Stingel. Die Stadt Friedberg hat deutlich mehr Geld zur Verfügung als erwartet. Grund dafür sind zusätzliche Gewerbesteuereinnahmen von rund 4,7 Millionen Euro. Doch die Freude könnte nur kurz anhalten. Für nächstes Jahr rechnet die Stadt mit höheren Umlagezahlungen an den Landkreis und möglicherweise auch an den Bezirk Schwaben. Finanzreferent Reinhold Dendorfer warnt deshalb vor künftig größeren finanziellen Belastungen. Bürgermeister Roland Eichmann betont, trotz des Rekordergebnisses müsse die Stadt weiterhin sparsam wirtschaften. In Augsburg wird eine 19-jährige Frau weiterhin vermisst. Ihre Schuhe wurden am Ufer des Lechs gefunden. Am Wochenende suchten zahlreiche Einsatzkräfte nach der jungen Frau. Bisher fehlt von ihr jede Spur. Inzwischen hat die Kriminalpolizei Augsburg die Ermittlungen übernommen. Konkrete Hinweise auf ein Verbrechen gibt es laut Polizei bislang nicht. Im Landkreis Augsburg regt sich Widerstand gegen die geplanten Kürzungen im Busverkehr. Eine Online-Petition fordert Landrat Martin Seiler auf, die bisherigen Verbindungen zu erhalten. Ende des Jahres könnten Busse sonntags komplett sowie an Abenden und Samstagen teilweise gestrichen werden. Besonders betroffen wären Orte wie Neusses, Stadtbergen und Deuringen. Als Ersatz ist teilweise der Rufbus vorgesehen. Die Initiatoren kritisieren jedoch die eingeschränkten Fahrzeiten und die notwendige Voranmeldung. Mit der Petition wollen sie die Kürzungen verhindern. Bisher haben mehr als 800 Menschen die Petition unterschrieben. Weniger Züge, volle Waggons und längere Wartezeiten. Für Pendler zwischen Augsburg und München könnte der Bahnalltag noch schwieriger werden. Die Bahn plant, Verbindungen zu streichen, um den überlasteten Münchner Bahnknoten zu entlasten. Dagegen regt sich Widerstand. Heute Abend wird darüber in Mering diskutiert. Auf dem Podium sitzen Politiker, Verkehrsexperten und Vertreter des Fahrgastverbands Pro Bahn. Die zentrale Frage: Können weniger Züge tatsächlich für mehr Pünktlichkeit sorgen oder wird das Problem auf die Fahrgäste abgewälzt? Die Veranstaltung beginnt um 19.30 Uhr und wird auch im Livestream übertragen. Autofahrer in Königsbrunn müssen sich auf Behinderungen einstellen. Seit heute wird der östliche Kreisverkehr an der Anschlussstelle Königsbrunn Süd umgebaut. Dafür wird die Auffahrt auf die B17 in Richtung Augsburg für etwa 3 Wochen gesperrt. Die Umleitung führt über die Wertherstraße und die Anschlussstelle Königsbrunn Nord. Autofahrer sollten daher mehr Zeit einplanen. 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Mit Sonne und Wolken geht es rein in den Feierabend und dann wird es richtig kalt heute Nacht. Die Temperaturen gehen runter auf bis plus 1 Grad. Also wer heute Nacht unterwegs ist, der sollte sich auf jeden Fall ziemlich warm anziehen. Morgen sieht es dann ähnlich aus wie heute. Es gibt Sonne, mal Wolken bei Temperaturen um die 15 Grad.
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2: Immer aktuell, dank KI. Auf der B17 und B300 von Landsberg Richtung Augsburg stehen zwischen Göggingen Süd, Haunstetten und Göggingen Ausfahrt Gabelsberger Straße in Augsburg 3 Kilometer Stau mit bis zu 9 Minuten Zeitverlust.
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2: Blitzer gibt es an der Blauen Kappe in Augsburg, in der Wertinger Straße in Gablingen und in der Hauptstraße in Diedorf. Alle Staus und Blitzer gibt es auch auf radioaugsburg.de und in der Radio Augsburg App. Gute Fahrt!
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0: Gut gelaunt geht's hinein in die neue Woche. Das ist Radio Augsburg am Montag. Schönen Nachmittag.
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0: Einfach mal Danke sagen. Das wollte die Stadt Augsburg am Wochenende. Denn ohne unsere unzähligen Ehrenamtlichen würde in unserer Gesellschaft ganz schön vieles nicht gehen und nicht stattfinden. Und so fand am Samstag im Goldenen Saal im Augsburger Rathaus der alljährliche große Ehrenamtsempfang statt. Alle, die eine Ehrenamtskarte besitzen, konnten dabei sein und ganz viele sind auch wirklich der Einladung gefolgt. Und besonders langjährige und verdiente Ehrenamtler, die wurden auch mit einer Urkunde ausgezeichnet. Sie kamen aus den unterschiedlichsten Bereichen. Manche engagieren sich in der Wasserwacht, andere im Tierschutz, andere in der Stadtbücherei bis hin zur Freiwilligen Feuerwehr. Im Fokus stand in diesem Jahr aber das Thema Kunst und Kultur. Die Szene in Augsburg ist nämlich bunt und vielfältig und sie macht nicht nur Kunst und Kultur sichtbar, sondern sie macht eben auch diese Vielfalt erlebbar. Sie fördert Teilhabe und sie stärkt das demokratische Bewusstsein, so die Stadt Augsburg. Ich finde es echt auch toll, dass es in Augsburg noch so viele ehrenamtlich engagierte Menschen gibt.
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1: Ich bin Roland Stingel. In Augsburg haben am Samstag knapp 100 Menschen auf dem Augsburger Rathausplatz gegen geplante Sozialkürzungen der Bundesregierung, aber auch der Augsburger Stadtregierung demonstriert. Durch die geplanten Kürzungen der Bundesregierung in der Kinder- und Jugendarbeit, aber auch durch die Änderungen im Arbeitsrecht werde der Sozialstaat immer mehr untergraben. Noch immer wird eine 19-jährige Frau aus Augsburg vermisst. Sie kam nach der Arbeit nicht nach Hause und wird seit Samstag vermisst. Inzwischen hat den Fall die Kripo Augsburg übernommen. Die Polizei bittet aber weiter um Mithilfe. Und damit zu weiteren Meldungen aus Bayern, Deutschland und der Welt.
2: Ich bin Dominik Schweiger. Damit Deutschland bis 2045 klimaneutral wird, sind laut einer Studie Investitionen von 6 Billionen Euro nötig. Der größte Anteil entfällt auf den Verkehr. Knapp die Hälfte sind weitere Ausgaben. Der Rest wäre auch ohne die Umstellung fällig. Die Studie hält den Umbau für machbar und wirtschaftlich sinnvoll. Der Klimawandel selbst berge dagegen erhebliche wirtschaftliche Risiken. Ersatzteile fürs Auto sind innerhalb von 10 Jahren im Schnitt um mehr als 80% teurer geworden, deutlich stärker als die allgemeine Inflation. Laut Versicherungswirtschaft

0: Wirtschaft steigen dadurch auch die Reparaturkosten. Besonders betroffen sind Türen, Kotflügel und Außenspiegel. Der sogenannte Designschutz schränkt dabei die Konkurrenz durch unabhängige Hersteller ein. Die EU will diesen Schutz für bestimmte Ersatzteile deswegen lockern. Der Volkswagen-Konzern verliert weiter an Boden. Weltweit sind von Juli bis September fast 2 Millionen Fahrzeuge aller Marken ausgeliefert worden. Das waren über 14% weniger als ein Jahr davor. Thomas Bremser berichtet.
1: Besonders stark war das Minus in China. Dorthin wurden mehr als ein Drittel weniger Autos verkauft. Für Beschäftigte wächst damit die Unsicherheit. VW will Kosten senken und Überkapazitäten abbauen. Deshalb könnten Sparmaßnahmen und Diskussionen über Werk- und Arbeitsplätze weiter zunehmen. Ein Lichtblick ist laut VW das Geschäft mit E-Autos in Europa. Dort sieht der Konzern einen deutlichen Trend.
0: Ein Ehepaar hat wegen einer Zugverspätung seinen Flug verpasst und bleibt auf den Kosten für den Ersatzflug sitzen. Das Amtsgericht München hat entschieden, die Anreise war zu knapp geplant. Der Zug sollte nur 122 Minuten vor Abflug ankommen. Spätestens 2 Stunden vorher musste das Paar aber schon am Abfertigungsschalter sein. Außerdem müsse im deutschen Schienennetz immer mit Verspätungen und Störungen gerechnet werden. Alexander Zverev ist zum ersten Mal die Nummer 1 der Tennis-Weltrangliste. Nach der Niederlage von Carlos Alcaraz beim Masters in Shanghai steht fest, dass der 29-Jährige spätestens zum Saisonende die Spitze übernimmt. Der Deutsche hat in diesem Jahr bereits die French Open und die US Open gewonnen.
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3: Mit Sonne und Wolken geht es rein in den Feierabend und dann wird es richtig kalt heute Nacht. Die Temperaturen gehen runter auf bis plus 1 Grad. Also wer heute Nacht unterwegs ist, der sollte sich auf jeden Fall ziemlich warm anziehen. Morgen sieht es dann ähnlich aus wie heute. Es gibt Sonne, mal Wolken bei Temperaturen um die 15 Grad.
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4: Immer aktuell dank KI. Ruhiger und störungsfreier Verkehr im Sendegebiet.
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4: In der Wertinger Straße in Gablingen und in der Hauptstraße in Diedorf. 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

0: Einen schönen Montagnachmittag, das ist Radio Augsburg. Wir schauen jetzt wieder mit euch, was in unserer katholischen Kirche so los ist.
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0: Die katholische Kirche in Augsburg und der Region, die feiert morgen den Gedenktag ihres Bistums Heiligen Simpert. Simpert ist ja zusammen mit Afra und Ulrich einer unserer drei Bistumspatrone. Und morgen ist sein Gedenktag. Gelebt hat Simpert im 8. Jahrhundert. Er war damals Bischof von Augsburg. Dass er heute vor allem als der Patron und Beschützer der Kinder und Jugendlichen verehrt wird, das geht auf eine bekannte Wolfslegende von Bischof Simpert zurück, sagt Monika Ettig vom BDKJ, dem Bund der Deutschen Katholischen Jugend.
2: Weil es eben nach der Legende hieß, dass einer Familie ein Kind geraubt wurde von einem Wolf und auf die Fürsprache des heiligen Simpert wurde dieses Kind dann in der Nacht darauf zur Familie zurückgebracht.
0: Den Wolf finden wir deshalb auch im Logo des BDKJ wieder, sowie an der Seite von Simpert in der großen Statue vor dem Augsburger Dom. Simpert ist aber wegen noch mehr ruhmreicher Taten in die Geschichte eingegangen. Während der Zeit des Bayerisch-Fränkischen Krieges hat Simpert der Bevölkerung Mut zugesprochen. Er hat die Diözese Augsburg um große Gebiete in Oberbayern erweitert. Und er hat nach dem Krieg beim Wiederaufbau des Doms und der Basilika St. Ulrich und Afra maßgeblich mitgeholfen. Heute finden wir Simpert gleich an mehreren Orten in Augsburg wieder.
2: Der Heilige ist einfach aufgeteilt worden und seinen Kopf, den finden wir in der Kirche vom heiligen Simpert. Und seine anderen Reliquien sind aber in der St. Ulrich und Afra Kirche zu finden. Des Weiteren haben wir im Dom aber auch noch die Krypta, die eben explizit für Bischof Simpert eben geweiht ist, weil er mit einer der Grundsteinleger des Doms war.
0: Der BDKJ, der feiert am Gedenktag seines Patrons auch wieder eine Simpert-Vesper in der Friedberger Stadtpfarrkirche St. Jakob morgen Abend. Anlass ist das 20-jährige Jubiläum der BDKJ-Stiftung, die Jugendverbände und Pfarreien in der Jugendarbeit unterstützt.
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Aktuell wird kräftig diskutiert über den Wegfall einiger Regionalzüge nach München. Und darüber wird heute Abend diskutiert in Mehringen. Dazu gleich mehr bei uns in den Nachrichten um halb hier bei Radio Augsburg.

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1: Ich bin Roland Stingel. Die Stadt Friedberg hat deutlich mehr Geld zur Verfügung als erwartet. Grund dafür sind zusätzliche Gewerbesteuereinnahmen von rund 4,7 Millionen Euro. Doch die Freude könnte nur kurz anhalten. Für nächstes Jahr rechnet die Stadt mit höheren Umlagezahlungen an den Landkreis und möglicherweise auch an den Bezirk Schwaben. Finanzreferent Reinhold Dendorfer warnt deshalb vor künftig größeren finanziellen Belastungen. Bürgermeister Roland Eichmann betont, trotz des Rekordergebnisses müsse die Stadt weiterhin sparsam wirtschaften. In Augsburg wird eine 19-jährige Frau weiterhin vermisst. Ihre Schuhe wurden am Ufer des Lechs gefunden. Am Wochenende suchten zahlreiche Einsatzkräfte nach der jungen Frau. Bisher fehlt von ihr jede Spur. Inzwischen hat die Kriminalpolizei Augsburg die Ermittlungen übernommen. Konkrete Hinweise auf ein Verbrechen gibt es laut Polizei bislang nicht. Im Landkreis Augsburg regt sich Widerstand gegen die geplanten Kürzungen im Busverkehr. Eine Online-Petition fordert Landrat Martin Seiler auf, die bisherigen Verbindungen zu erhalten. Ende des Jahres könnten Busse sonntags komplett sowie an Abenden und Samstagen teilweise gestrichen werden. Besonders betroffen wären Orte wie Neusses, Stadtbergen und Deuringen. Als Ersatz ist teilweise der Rufbus vorgesehen. Die Initiatoren kritisieren jedoch die eingeschränkten Fahrzeiten und die notwendige Voranmeldung. Mit der Petition wollen sie die Kürzungen verhindern. Bisher haben mehr als 800 Menschen die Petition unterschrieben. Weniger Züge, volle Waggons und längere Wartezeiten. Für Pendler zwischen Augsburg und München könnte der Bahnalltag noch schwieriger werden. Die Bahn plant, Verbindungen zu streichen, um den überlasteten Münchner Bahnknoten zu entlasten. Dagegen regt sich Widerstand. Heute Abend wird darüber in Mehring diskutiert. Auf dem Podium sitzen Politiker, Verkehrsexperten und Vertreter des Fahrgastverbands Pro Bahn. Die zentrale Frage: Können weniger Züge tatsächlich für mehr Pünktlichkeit sorgen oder wird das Problem auf die Fahrgäste abgewälzt? Die Veranstaltung beginnt um 19.30 Uhr und wird auch im Livestream übertragen. Autofahrer in Königsbrunn müssen sich auf Behinderungen einstellen. Seit heute wird der östliche Kreisverkehr an der Anschlussstelle Königsbrunn Süd umgebaut. Dafür wird die Auffahrt auf die B17 in Richtung Augsburg für etwa 3 Wochen gesperrt. Die Umleitung führt über die Wertherstraße und die Anschlussstelle Königsbrunn Nord. Autofahrer sollten daher mehr Zeit einplanen. 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Mit Sonne und Wolken geht es rein in den Feierabend und dann wird es richtig kalt heute Nacht. Die Temperaturen gehen runter auf bis plus 1 Grad. Also wer heute Nacht unterwegs ist, der sollte sich auf jeden Fall ziemlich warm anziehen. Morgen sieht es dann ähnlich aus wie heute. Es gibt Sonne, mal Wolken bei Temperaturen um die 15 Grad.
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2: Immer aktuell, dank KI. Aktuell liegen uns keine Verkehrsstörungen vor.
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1: Wir haben uns nochmal mit dem FC Augsburg über dieses sensationelle Spiel am Wochenende gefreut. 2:2 gegen die Bayern und vor allem das schnellste Tor der Bundesliga-Geschichte durch Robin Fellhauer.
2: Das ist schon was richtig, richtig Cooles, muss ich sagen, weil es einfach, ja, ich bin jetzt Teil von was ganz, ganz Großem, wo ich bei einer Statistik an der Spitze stehe. Und das kann mir, glaube ich, so schnell keiner nehmen.
3: Ich glaube, ich habe gar nicht so richtig hingeschaut. Auf einmal war der Ball dann schon drin.
1: Feierlaune gab es am Wochenende, aber auch im Augsburger Stadtarchiv. Das hat seinen 10. Geburtstag gefeiert. Und wenn ihr mal das Stadtarchiv erkunden wollt, könnt ihr das immer öfter auch einfach von zu Hause aus. Denn das Archiv wird immer digitaler.
4: Neu ist, dass wir seit 1. Juli einen digitalen Lesesaal haben, der die digitale Nutzung des Stadtarchivs deutlich verbessert und deutlich erleichtert. Ich kann nach Archivgut recherchieren. Was gibt es hier überhaupt bei uns? Ich kann das in einen Warenkorb legen und bestellen, wenn ich mir das anschauen möchte. Aber es gibt auch mittlerweile viel, viel mehr Digitalisate. Das heißt, ich muss das Archivgut gar nicht mehr im Lesesaal des Stadtarchivs anschauen, sondern eben im digitalen Lesesaal.
1: Und morgen gibt's von uns wieder eine neue Folge von unserem Gescheithaferl. Da erfahrt ihr dann, welche Autos am häufigsten in Augsburg zu sehen sind. Bis morgen also. Wir sind Eva Fischer und Veronika Götz.
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1: Ich bin Moritz Einzel.
2: Das ist ein schwerer Tag. Bärbel Baas und ich haben in der letzten Woche mehrere Male miteinander geredet. Und sie hat mich am Samstag dann endgültig darüber informiert, dass sie mit dem heutigen Tag als SPD-Vorsitzende und als Bundesarbeitsministerin zurücktreten wird.
3: Soweit SPD-Co-Chef Klingbeil. Es ist das große Thema heute im politischen Berlin, der Rücktritt von Bärbel Baas. Begründet hat sie das mit der Trauer um ihre Stieftochter, aber auch mit Angriffen aus der Union. Bundeskanzler Merz wies das zurück. Er habe von seiner Partei auch christliche Rücksichtnahme auf Baas eingefordert und er könne nicht feststellen, dass die CDU in irgendeiner Weise dagegen verstoßen habe. Nachfolger von Baas als Bundesarbeitsminister wird Alexander Schweizer, der frühere Ministerpräsident von Rheinland-Pfalz. Auf ihn kommen große Aufgaben zu, unter anderem die schon lange kontrovers diskutierte Rentenreform. Was die SPD-Spitze angeht, so kündigte Parteichef Klingbeil eine Neuwahl der Führung an, und zwar bei einem Parteitag im Dezember oder Januar. Das Bundesverfassungsgericht verhandelt seit heute über die umstrittene Erbschaftssteuer. Bayern will klären lassen, ob bestimmte Vorschriften verfassungswidrig sind. Der Bericht von Janina Singer.
4: Die Staatsregierung hält die Freibeträge für zu niedrig und meint außerdem, dass darüber die Länder und nicht der Bund entscheiden sollten. Morgen geht's dann um Steuervorteile für Firmenerben. Die Wirtschaft in Bayern will, dass an den Privilegien nicht gerüttelt wird. Das Geld müsse für Investitionen im Unternehmen bleiben, sagen die Vereinigung der Bayerischen Wirtschaft und auch die Handwerkskammer.
3: Alexander Zverev wird erstmals die Nummer 1 der Tennis-Weltrangliste. Nach der Niederlage von Carlos Alcaraz beim Masters in Shanghai steht fest, dass der 29-Jährige spätestens zum Saisonende die Spitze übernimmt.

0: Zverev hat in diesem Jahr bereits die French Open und die US Open gewonnen.
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2: Mit Sonne und Wolken geht es rein in den Feierabend und dann wird es richtig kalt heute Nacht. Die Temperaturen gehen runter auf bis plus 1 Grad. Also wer heute Nacht unterwegs ist, der sollte sich auf jeden Fall ziemlich warm anziehen. Morgen sieht es dann ähnlich aus wie heute. Es gibt Sonne, mal Wolken bei Temperaturen um die 15 Grad.
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3: Immer aktuell, dank KI. Uns liegen im Moment keine Staus und Behinderungen vor.
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3: Geblitzt wird am Klinkerberg in Augsburg, in der Hauptstraße in Diedorf und in der Wertinger Straße in Gablingen. Seht ihr Staus und Blitzer, meldet sie gerne unter der 0821 50 242 26.
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1: Mit Sonne und Wolken geht es rein in den Feierabend und dann wird es richtig kalt heute Nacht. Die Temperaturen gehen runter auf bis plus 1 Grad. Also wer heute Nacht unterwegs ist, der sollte sich auf jeden Fall ziemlich warm anziehen. Morgen sieht es dann ähnlich aus wie heute. Es gibt Sonne, mal Wolken bei Temperaturen um die 15 Grad.
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2: Immer aktuell dank KI. Ruhiger und störungsfreier Verkehr im Sendegebiet.
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2: Geblitzt wird auf der Berliner Allee und in der Sebastianstraße in Augsburg sowie in der Wertinger Straße in Gablingen. Alle Staus und Blitzer gibt es auch auf radioaugsburg.de und in der Radio Augsburg-App. Radio Augsburg wünscht eine gute Fahrt.
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1: Ich bin Moritz Einzel. Kanzler Merz will, dass die CDU wieder besser dasteht. Und da setzt er unter anderem auf mehr Entlastung. Die Senkung der Stromsteuer für alle soll kommen, wie im Koalitionsvertrag vereinbart, hat Merz gesagt. Doch sein Bundesfinanzminister Klingbeil von der SPD hat ihn jetzt eingebremst. Er hat Zweifel, dass genug Geld dafür da ist.
2: Ich habe auch gar nichts gegen diese politische Forderung, nur sie muss auch finanziert werden können. Und ich sage Ihnen sehr klar, wir freuen uns, dass das Wachstum zurück ist, aber die Annahme, dass sich daraus dauerhaft eine Stromsteuersenkung finanzieren ließe, die kann ich heute nicht bestätigen.
1: Die Stromsteuer wurde bisher nur für bestimmte Wirtschaftsbereiche gesenkt. Die SPD soll ihre Parteispitze neu wählen. Das kündigte Finanzminister Klingbeil in seiner Funktion als Parteichef an, nach dem Rücktritt der Co-Vorsitzenden und Bundesarbeitsministerin Baas. Rund um den Jahreswechsel soll es einen SPD-Parteitag geben. Neuer Arbeitsminister wird der ehemalige rheinland-pfälzische Ministerpräsident Schweizer. Baas hatte ihren Rücktritt heute mit der Trauer um ihre Stieftochter und mit persönlichen Angriffen auch aus der Union begründet. Das Porto für den Briefversand ist in den letzten Jahren mehrfach erhöht worden, doch die Menschen schicken immer weniger Briefe, weil alles digitaler wird. Und auch die Post klagt über steigende Kosten für Personal, Material und Energie. Die Folge, das Porto dürfte zum Start des kommenden Jahres einen kräftigen Preisaufschlag erfahren. Laut Bundesnetzagentur sind gut 20% mehr möglich. Damit könnte dann zum Beispiel ein Standardbrief mehr als 1 Euro kosten. Rettungskräfte in Italien haben einen Höhlenforscher gerettet. Der 31-Jährige war mehr als 27 Stunden lang in einer Höhle auf Sardinien in 10 Metern Tiefe eingeschlossen. Ein Hangrutsch hatte am Sonntagnachmittag den Eingang zu der Höhle verschüttet. Der Höhlenforscher wurde nach seiner Rettung in ein Krankenhaus geflogen.
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3: Immer aktuell, dank KI. Heute Abend zeigt sich das Wetter in Augsburg und der Region teils bewölkt. Später bleibt es bei uns und in der Region weitgehend unverändert. In Augsburg messen wir 6 Grad, in Eichach ebenfalls 6 Grad. Morgen fällt leichter Regen bei bis zu 13 Grad.
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3: Alles frei auf den Straßen. Keine Staus oder Verkehrsbehinderungen in der Region.
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1: Fuß vom Gas in der Sebastianstraße und am Klinkerberg in Augsburg sowie in der Wertinger Straße in Gablingen. Seht ihr Staus und Blitzer, meldet sie gerne unter der 0821 50 242 26.
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1: Immer aktuell, dank KI. Heute Abend zeigt sich das Wetter in Augsburg und der Region teils bewölkt. Später bleibt es bei uns und in der Region weitgehend unverändert. In Augsburg messen wir 6 Grad, in Eichach ebenfalls 6 Grad. Morgen fällt leichter Regen bei bis zu 13 Grad.
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1: Uns liegen im Moment keine Staus und Behinderungen vor.
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1: Geblitzt wird in der Sebastianstraße und am Klinkerberg in Augsburg, sowie in der Wertinger Straße in Gablingen. Habt ihr noch was gesehen? Schickt uns gerne eine WhatsApp ins Studio an die 0821 50 242 26.
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1: Ich bin Moritz Einzel. Die Trauer um ihre verstorbene Stieftochter, aber auch persönliche Angriffe auch seitens der Union. Das ist heute die Begründung gewesen von Bärbel Baas, warum sie ihre Ämter als SPD-Chefin und als Bundesarbeitsministerin niederlegt. Ihr Co-Chef Klingbeil sprang Baas zur Seite.
2: Bärbel Baas hat deutlich gemacht, dass jetzt Grenzen erreicht sind. Eine Politikerin, die in Zeiten des persönlichen Leids und der persönlichen Trauer politischen Angriffen ausgesetzt ist. Das ist unanständig. Ich will es für mich in aller Klarheit sagen, das ist unanständig und niemand in unserem Land sollte das ertragen müssen.
1: Die CDU wies die Vorwürfe zurück. Kanzler Merz sagte, es habe lediglich auf sachlicher Ebene Meinungsverschiedenheiten gegeben, nicht aber auf persönlicher. Die CDU setzt nach den schweren Landtagswahlniederlagen auf mehr Entlastungen, Gerechtigkeit und Sicherheit. Kanzler Merz hat gesagt, dass unter anderem bald wie vorgesehen die Stromsteuer für alle gesenkt werden soll. SPD-Finanzminister Klingbeil hat aber Zweifel daran, dass das finanziert werden kann. Im Sommer des vergangenen Jahres ist ein 36-jähriger Autofahrer auf der B17 in Augsburg mehrere Kilometer vor einem Notarztwagen hergefahren, statt ihn überholen zu lassen. Der Arzt kam deshalb verspätet beim Patienten an. Das Amtsgericht Augsburg hat den Autofahrer jetzt zu einer Geldstrafe von 13.500 Euro verurteilt, wegen Nötigung und eines verbotenen Kraftfahrzeugrennens. Außerdem darf der Mann erst frühestens nach 2 Jahren wieder seinen Führerschein neu beantragen. Alexander Zverev auf dem Tennisthron, wie einst Boris Becker. Das ist bald Realität, denn Zverev erklimmt spätestens zum Saisonende die Spitze der Weltrangliste. Beim Turnier in Shanghai sind Carlos Alcaraz und Ben Shelton früh raus und damit steht das jetzt fest. Zverev hat in diesem Jahr die French Open und die US Open gewonnen.
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3: Immer aktuell, dank KI. In der Region war Regen im Laufe des Tages kaum ein Thema. Morgen fällt bei 10 bis 13 Grad leichter Regen. In Augsburg messen wir 5 Grad, in Oettingen 6 Grad. Dazu klingt es ruhig aus.
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3: Aktuell liegen uns keine Verkehrsstörungen vor.
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1: Immer aktuell, dank KI. In der Region war Regen im Laufe des Tages kaum ein Thema. Morgen fällt bei 10 bis 13 Grad leichter Regen. In Augsburg messen wir 5 Grad, in Oettingen 6 Grad. Dazu klingt es ruhig aus.
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1: Ruhiger und störungsfreier Verkehr im Sendegebiet.
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1: Am Klinkerberg in Augsburg. 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
1: Ich bin Hendrik Daum. Die SPD wird ihre Parteispitze neu wählen. Das kündigte Bundesfinanzminister Klingbeil in seiner Funktion als Parteichef an, nach dem Rücktritt der Co-Vorsitzenden und Bundesarbeitsministerin Baas. Rund um den Jahreswechsel soll es einen Parteitag geben. Klingbeil kritisierte die politischen Angriffe auf Baas in Zeiten persönlicher Trauer.
2: Ja, wir brauchen Streit unter den parlamentarischen Kräften. Wir brauchen Streit unter den Parteien. Wir stehen in einem Wettbewerb. Wir brauchen eine Kultur des Streits, aber wir brauchen auch eine Kultur des Respekts. Miteinander und voreinander. Und ich will Ihnen für mich sehr klar sagen, ich habe Sorge, dass wir das verlieren in unserem Land.
1: Baas hatte ihren Rücktritt mit der Trauer um ihre Stieftochter und mit persönlichen Angriffen auch aus der Union begründet. Das Porto für den Briefversand ist in den letzten Jahren mehrfach erhöht worden. Doch die Menschen schicken immer weniger Briefe, weil alles digitaler wird. Und auch die Post klagt über steigende Kosten für Personal, Material und Energie. Die Folge, das Porto dürfte zum Start des kommenden Jahres einen kräftigen Preisaufschlag erfahren. Laut Bundesnetzagentur sind gut 20% möglich. Damit könnte dann zum Beispiel ein Standardbrief mehr als 1 Euro kosten. Der einzige Puma in Bayern, der bleibt vorerst die Sportmarke in Herzogenaurach. Nachdem ein Jäger im Landkreis Erding letzte Woche eine mutmaßliche Raubkatze gefilmt hatte, ist die Suche nach dem Tier bislang erfolglos geblieben. Die Polizei suchte zuletzt mit einem Hubschrauber und Wärmebildkameras, auch eine Reiterstaffel war im Einsatz. Alexander Zverev wird erstmals die Nummer 1 der Tennis-Weltrangliste. Nach den Niederlagen von Carlos Alcaraz und Ben Shelton beim Masters in Shanghai steht jetzt fest, dass der 29-Jährige spätestens zum Saisonende die Spitze übernehmen wird. Der Deutsche hat in diesem Jahr bereits die French Open und auch die US Open gewonnen.
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3: Immer aktuell, dank KI. Bei uns in Augsburg messen wir 4 Grad. In Kissing ebenfalls 4 Grad. Dazu bleibt es am späten Abend klar. In der Nacht tut sich beim Wetter kaum etwas. Morgen fällt zeitweise leichter Regen, bei Höchstwerten um 12 Grad.
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3: Ihr habt freie Fahrt. Derzeit gibt es keine Verkehrsbehinderungen.
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3: Derzeit liegen uns keine Blitzer oder Abstandsmeldungen vor. Alle Staus und Blitzer gibt's auch auf radioaugsburg.de und in der Radio Augsburg-App. Radio Augsburg wünscht eine gute Fahrt.
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1: Immer aktuell, dank KI. Bei uns in Augsburg messen wir 4 Grad, in Kissing ebenfalls 4 Grad. Dazu bleibt es am späten Abend klar. In der Nacht tut sich beim Wetter kaum etwas. Morgen fällt zeitweise leichter Regen, bei Höchstwerten um 12 Grad.
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1: Vorsicht! Auf der A8 von München Richtung Stuttgart zwischen Zusmarshausen und Günzburg steht ein unbeleuchtetes Fahrzeug auf der Fahrbahn.
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1: Derzeit liegen uns keine Blitzer oder Abstandsmeldungen vor. Alle Staus und Blitzer gibt's auch auf radioaugsburg.de und in der Radio Augsburg-App. Radio Augsburg wünscht eine gute Fahrt.
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1: Ich bin Hendrik Daum. Die Trauer um ihre verstorbene Stieftochter, aber auch persönliche Angriffe auch seitens der Union. Das ist heute die Begründung gewesen von Bärbel Baas, warum sie ihre Ämter als SPD-Chefin und als Bundesarbeitsministerin niederlegt. Co-Chef Klingbeil sprang Baas zur Seite.
2: Hinter all diesen Ämtern stehen am Ende Menschen. Und auch an uns gehen die Krisen dieser Zeiten nicht spurlos vorbei, die auch immer mehr Hass und Hetze einziehen lässt und die persönliche Diffamierung. Und das sind insbesondere Frauen und insbesondere die Frauen in herausgehobenen Führungspositionen, die sowas immer stärker erleben müssen. Und ich will Ihnen für mich sehr klar sagen, das ist nicht akzeptabel.
1: Die CDU wies die Vorwürfe zurück. Bundeskanzler Merz sagte, es habe lediglich auf sachlicher Ebene Meinungsverschiedenheiten gegeben, nicht aber auf persönlicher. Baas Nachfolger als Arbeitsminister wird der Ex-Regierungschef von Rheinland-Pfalz, Alexander Schweitzer. Die Stadtverwaltung im oberbayerischen Eichstätt ist Opfer eines Cyberangriffs geworden. Genaue Hintergründe sind noch unklar, auch ob Daten abgeflossen sind. Das Eichstätter Rathaus mit seinen Außenstellen ist bis auf Weiteres geschlossen und auch per E-Mail nicht erreichbar. Bereits vereinbarte Termine im Rathaus entfallen bis auf Weiteres. Eine Notfall-Hotline ist aber eingerichtet. Das Porto für den Briefversand ist in den letzten Jahren mehrfach erhöht worden. Doch die Menschen schicken immer weniger Briefe, weil alles digitaler wird. Und auch die Post klagt über steigende Kosten für Personal, Material und Energie. Die Folge, das Porto dürfte zum Start des kommenden Jahres einen kräftigen Preisaufschlag erfahren. Laut Bundesnetzagentur sind gut 20% möglich. Damit könnte dann zum Beispiel ein Standardbrief mehr als 1 Euro kosten. Alexander Zverev wird die Nummer 1 der Tenniswelt. Spätestens zum Saisonende wird der 29-Jährige als bester Spieler die Rangliste anführen. Das ist jetzt sicher, weil 2 Konkurrenten beim Turnier in Shanghai früh ausgeschieden sind und weil die aktuelle Nummer 1, Jannik Sinner, immer noch verletzt ist. Zverev hat dieses Jahr die French Open und die US Open gewonnen. Er ist die 2. Nummer 1 aus Deutschland nach Boris Becker 1991.
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3: Immer aktuell, dank KI. Die Nacht ist klar und insgesamt ruhig. In den frühen Nachtstunden bleibt es trocken, während die Temperaturen weiter sinken. In Augsburg messen wir 3 Grad, in Dillingen ebenfalls 3 Grad. Morgen gibt es in Augsburg und der Region zeitweise leichten Regen bei 10 bis 13 Grad.
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3: Vorsicht! Auf der A8 München Richtung Stuttgart zwischen Zusmarshausen und Günzburg besteht Gefahr durch ein unbeleuchtetes Fahrzeug auf der Fahrbahn.
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3: Derzeit liegen uns keine Blitzer oder Abstandsmeldungen vor. Seht ihr Staus und Blitzer, meldet sie gerne unter der 0821 50 242 26.
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1: Immer aktuell, dank KI. Die Nacht ist klar und insgesamt ruhig. In den frühen Nachtstunden bleibt es trocken, während die Temperaturen weiter sinken. In Augsburg messen wir 3 Grad, in Dillingen ebenfalls 3 Grad. Morgen gibt es in Augsburg und der Region zeitweise leichten Regen bei 10 bis 13 Grad.
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1: Uns liegen im Moment keine Staus und Behinderungen vor.
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1: Derzeit liegen uns keine Blitzer oder Abstandsmeldungen vor. Seht ihr Staus und Blitzer, meldet sie gerne unter der 0821 50 242 26.
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1: Ich bin Hendrik Daum. Die SPD wird ihre Parteispitze neu wählen. Das kündigte Bundesfinanzminister Klingbeil in seiner Funktion als Parteichef an, nach dem Rücktritt der Co-Vorsitzenden und Bundesarbeitsministerin Baas. Rund um den Jahreswechsel soll es einen Parteitag geben. Klingbeil kritisierte die politischen Angriffe auf Baas in Zeiten persönlicher Trauer.
2: Ja, wir brauchen Streit unter den parlamentarischen Kräften. Wir brauchen Streit unter den Parteien. Wir stehen in einem Wettbewerb. Wir brauchen eine Kultur des Streits, aber wir brauchen auch eine Kultur des Respekts. Miteinander und voreinander. Und ich will Ihnen für mich sehr klar sagen, ich habe Sorge, dass wir das verlieren in unserem Land.
1: Baas hatte ihren Rücktritt mit der Trauer um ihre Stieftochter und mit persönlichen Angriffen auch aus der Union begründet. Autoersatzteile sind innerhalb von 10 Jahren im Schnitt um mehr als 80% teurer geworden, deutlich stärker als die allgemeine Inflation. Laut Versicherungswirtschaft steigen dadurch auch die Reparaturkosten. Besonders betroffen sind Türen, Kotflügel und Außenspiegel. Der sogenannte Designschutz schränkt dabei die Konkurrenz durch unabhängige Hersteller ein. Die EU will diesen Schutz jetzt für bestimmte Ersatzteile lockern. Der einzige Puma in Bayern, der bleibt vorerst die Sportmarke in Herzogenaurach. Nachdem ein Jäger im Landkreis Erding letzte Woche eine mutmaßliche Raubkatze gefilmt hatte, ist die Suche nach dem Tier bislang erfolglos geblieben. Die Polizei suchte zuletzt mit einem Hubschrauber und Wärmebildkameras, auch eine Reiterstaffel war im Einsatz. Alexander Zverev wird die Nummer 1 der Tenniswelt. Spätestens zum Saisonende wird der 29-Jährige als bester Spieler die Rangliste anführen. Das ist jetzt sicher, weil 2 Konkurrenten beim Turnier in Shanghai früh ausgeschieden sind und weil die aktuelle Nummer 1, Jannik Sinner, immer noch verletzt ist. Zverev hat dieses Jahr die French Open und die US Open gewonnen. Er ist die 2. Nummer 1 aus Deutschland nach Boris Becker 1991.
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3: Immer aktuell, dank KI. Die Nacht ist klar und insgesamt ruhig. In den frühen Nachtstunden bleibt es trocken, während die Temperaturen weiter sinken. In Augsburg messen wir 3 Grad, in Dillingen ebenfalls 3 Grad. Morgen gibt es in Augsburg und der Region zeitweise leichten Regen bei 10 bis 13 Grad.
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3: Ihr habt freie Fahrt. Derzeit gibt es keine Verkehrsbehinderungen.
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3: Derzeit liegen uns keine Blitzer oder Abstandsmeldungen vor. Seht ihr Staus und Blitzer, meldet sie gerne unter der 0821 50 242 26.
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1: Immer aktuell, dank KI. Die Nacht ist klar und insgesamt ruhig. In den frühen Nachtstunden bleibt es trocken, während die Temperaturen weiter sinken. In Augsburg messen wir 3 Grad, in Dillingen ebenfalls 3 Grad. Morgen gibt es in Augsburg und der Region zeitweise leichten Regen bei 10 bis 13 Grad.
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1: Aktuell liegen uns keine Verkehrsstörungen vor.
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1: Derzeit liegen uns keine Blitzer oder Abstandsmeldungen vor. Seht ihr Staus und Blitzer, meldet sie gerne unter der 0821 50 242 26.
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0: Und insbesondere die Frauen in herausgehobenen Führungspositionen, die sowas immer stärker erleben müssen. Und ich will Ihnen für mich sehr klar sagen, das ist nicht akzeptabel.
1: Die Stadtverwaltung im oberbayerischen Eichstätt ist Opfer eines Cyberangriffs geworden. Genaue Hintergründe sind noch unklar, auch ob Daten abgeflossen sind. Das Eichstätter Rathaus mit seinen Außenstellen ist bis auf Weiteres geschlossen und auch per E-Mail nicht erreichbar. Bereits vereinbarte Termine im Rathaus entfallen bis auf Weiteres. Eine Notfall-Hotline ist aber eingerichtet. In einer Höhle auf der italienischen Mittelmeerinsel Sardinien sitzt ein Höhlenforscher tief unter der Erde fest. Nach mehr als 27 Stunden konnte der 31 Jahre alte Mann jetzt von einem Bergungsteam gerettet werden. Claudia Wächter berichtet aus Italien.
2: Endlich Licht und frische Luft. Der Forscher, ein Italiener, wurde sofort von Medizinern hier gecheckt und dann in ein Krankenhaus geflogen. In 10 Metern Tiefe saß er in der Falle. Es war dunkel und kalt. Ein Hangrutsch hatte den Höhleneingang komplett verschüttet. Nur im Schneckentempo konnten sich die Retter zu dem Mann vorarbeiten, räumten Steine und Geröll per Hand beiseite. Es war eine unglaubliche Aktion, sagte ein Sprecher des Bergungsteams.
1: Der FC Bayern wird das Champions-League-Spiel heute Abend beim norwegischen Vertreter Viking Stavanger ohne Manuel Neuer bestreiten. Laut Coach Kompany ist das eine rein medizinische Entscheidung. Neuer habe etwas am Fuß gespürt. Jonas Urbich wird also im Spiel der Ligaphase der Fußball-Königsklasse das Tor der Münchner hüten. Nachdem Neuer am Wochenende beim 2:2 gegen den FC Augsburg gepatzt und das schnellste Gegentor der Bundesliga-Geschichte kassiert hatte, war die Torwartfrage für das Spiel wieder verstärkt in den Fokus gerückt.
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4: Immer aktuell, dank KI. Heute Nacht ist es teils klar und ruhig. Am Morgen gibt es in der Region Sonne und Wolken im Wechsel. Im weiteren Verlauf bleibt es meist trocken. Morgen ziehen bei bis zu 16 Grad einzelne Schauer durch. In Augsburg messen wir 1 Grad, in Friedberg ebenfalls 1 Grad.
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4: Ruhiger und störungsfreier Verkehr im Sendegebiet.
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4: Derzeit liegen uns keine Blitzer oder Abstandsmeldungen vor. Alle Staus und Blitzer gibt's auch auf radioaugsburg.de und in der Radio Augsburg-App. Wir wünschen euch eine gute Fahrt.
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1: Immer aktuell, dank KI. Heute Nacht ist es teils klar und ruhig. Am Morgen gibt es in der Region Sonne und Wolken im Wechsel. Im weiteren Verlauf bleibt es meist trocken. Morgen ziehen bei bis zu 16 Grad einzelne Schauer durch. In Augsburg messen wir 1 Grad, in Friedberg ebenfalls 1 Grad.
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1: Alles frei auf den Straßen. Keine Staus oder Verkehrsbehinderungen in der Region.
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1: Derzeit liegen uns keine Blitzer oder Abstandsmeldungen vor. Alle Staus und Blitzer gibt's auch auf radioaugsburg.de und in der Radio Augsburg App. Wir wünschen euch eine gute Fahrt.
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1: Ich bin Hendrik Daum. Die SPD wird ihre Parteispitze neu wählen. Das kündigte Bundesfinanzminister Klingbeil in seiner Funktion als Parteichef an, nach dem Rücktritt der Co-Vorsitzenden und Bundesarbeitsministerin Baas. Rund um den Jahreswechsel soll es einen Parteitag geben. Klingbeil kritisierte die politischen Angriffe auf Baas in Zeiten persönlicher Trauer.
2: Ja, wir brauchen Streit unter den parlamentarischen Kräften. Wir